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0: 3 nach halb 3.
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0: 8 Minuten nach halb 4.
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0: gleich 7:35.
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0: 16 Minuten nach 9.
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1: Einen wunderschönen sonnigen guten Morgen hier aus dem Campus Radio Kiel Studio. Ich bin Eva und neben mir ist Jonas,
2: der Moin. Ist
1: ein bisschen mit der Technik beschäftigt.
2: Ja, naja, muss ja, ne? Irgendeiner muss es ja tun.
1: Ja, und ich bin's nicht, Spoiler.
2: Man muss auch sagen, Eva kommt hier immer richtig geschillt an, so um 9.59 Uhr.
1: Ich bin nur nach außen gechillt, nach innen bin ich schon ziemlich gestresst.
2: Aber es ist auf jeden Fall ein cooler Vibe und den, glaube ich, brauchen wir auch, denn was haben wir denn heute so vor?
1: Ja, also ich bin vertraglich verpflichtet worden, über Erlangen zu reden. Da bin ich mal sehr gespannt, was das wird. Passend dazu gibt es auch wieder eine neue Folge des feministischen Einmaleins.
2: Wow, was für eine Brücke, oder?
1: Oder?
2: Ja. Das werdet ihr noch sehen. Das hat alles Sinn.
1: Ach,
2: hier.
1: Die haben das alle schon mitgekriegt. Wenn Erlangen für eins bekannt ist überregional, dann ja das. Naja. Und passend zum Wetter gibt es auch noch unsere Lieblingseisdielen in Kiel, beziehungsweise eure Lieblingseisdielen.
2: Da bin ich tatsächlich sehr gespannt, weil man braucht ja immer so ein bisschen Inspiration. Man guckt sich ja dann gar nicht so viele neue an auch. Reden wir gleich drüber.
1: Ich habe tatsächlich noch keine Lieblingseisdiele, ich brauche das.
2: Ja, Ich sag dir, das ist ein wichtiges Thema auf jeden Fall. Ja, und Sommer, Eisdielen, klar, ne, das kommt natürlich auch viel mit Nostalgiegefühle zurück. Mhm. Deswegen spiele ich jetzt ein Teenager-Intro. Hier kommt der Titelsong von H2O.
1: Oh.
2: Das ist der Song von Kate Alexa, No Ordinary Girl. Checker checken. Und liebe Grüße an unsere beider Freundin Svenja. Ich glaube, die wird sich sehr freuen.

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1: Mit der Morning Show. Guten Morgen.
2: Ja, guten Morgen.
1: Ich habe jetzt mal so ein bisschen Storytime für dich.
2: Oh, ich bin gespannt.
1: Kennt ihr das? Manche nennen es Prokrastination. Ich nenne es gemeine Nebenquests des Universums.
2: Die gemeine wie die allgemeine oder wie die fiese?
1: Wie die fiese, auf jeden Fall.
2: Oh nein, was ist denn passiert?
1: Pass auf, eigentlich wollte ich gestern richtig produktiv sein. Hab aber gedacht, okay, nach Pfingsten musst du vielleicht nochmal ein bisschen Mail checken,
2: ja,
1: und was so abgeht. Und dann hatte ich tatsächlich als To-Do in der Mail Zählerstand ablesen. Mein Stromzähler.
2: Achso, alles klar.
1: Ist
2: sehr
1: ja
2: wichtig.
1: Ist ja wichtig, weil es sind nur noch, auch noch ein paar Tage, to be honest. Und ist ja schnell gemacht. So, du gehst kurz in den Keller, machst ein Foto, lädst es hoch oder gibst halt die Zahl ein, fertig ist. Ha, denkste, hat das Universum gedacht. Ich, der durch diese Kellertour schon wirklich tausendmal gegangen ist, steck den Schlüssel rein und dreh um. Passiert nichts. Ich so, hä? Okay, die geht ja immer ein bisschen schwer. Vielleicht muss ich einfach mit Gewalt dagegen. Ich schmeiß mich gegen diese Tür. Passiert immer noch nichts. Ende vom Lied ist eigentlich nur, dass dieses Schloss kaputt war. Und dann stand ich da so. Scheiße, was mache ich jetzt? Was mache ich? Weil das Problem ist ja auch, ich wohne zwar ganz unten im Erdgeschoss und ich höre immer meine Nachbarn, aber ich sehe sie nicht. Also ich rede nie mit denen. Das heißt, ich konnte nicht mehr zu irgendwem jetzt so auf kumpelmäßig gehen und sagen, hey, hast du auch schon mitbekommen, die Tür ist kaputt und so. Das hat mich schon mal vor einer Frage gestellt und da habe ich gedacht, ja, jetzt sind die auch alle irgendwie unterwegs, das ist tagsüber. Jetzt muss ich der Hausverwaltung schreiben. Der Hausverwaltung.
2: Der
1: Wie
2: Albtraum.
1: Oft schreibt man der Hausverwaltung?
2: Absoluter Albtraum, wenn man das machen muss.
1: Hast du, glaube ich, auch schon mal gemacht.
2: Ja,
1: ne?
2: Ich hasse es jedes Mal.
1: So, dann schreibt man erstmal die Mail an die Hausverwaltung. Sind schon ein paar Stunden vergangen, gefühlt so. Bis dann mal eine Antwort kommt und dann klingelt der Hausmeister bei mir an der Tür. Ich erstmal so, sorry, ich muss erstmal Schuhe anziehen und so. Ich komme gleich raus und so. Ja, Ende vom Lied. Der Hausmeister sagt, steht vor der Tür. Ja, nee, das ist jetzt doof.
2: Ja, da sind wir uns schon einig, ne?
1: Ich so, ja, und komme ich denn dann irgendwann in diesen Keller? Also, naja, also heute schaffe ich das nicht und morgen schaffe ich das auch nicht. Ja, übermorgen könnte das werden. Und ich denke mir so, scheiße, ich habe nur noch 3 Tage. Naja, dann habe ich mich kurz darüber aufgeregt und dann habe ich aber auch, ist mir aufgefallen, dass ich ja eigentlich meine Bachelorarbeit schreiben wollte.
2: Naja.
1: Aber weißt du, was ich meine? Das sind so Sachen, so Nebenquests einfach. Da wirst du dann komplett so reingezogen und willst die lösen. Das ist aber gar nicht so einfach. Hast du da auch ein Beispiel? Du hast ja jetzt auch erst kürzlich so eine lange Hausarbeit geschrieben. Gefühlt.
2: Ich habe meine Masterarbeit geschrieben und also mir fällt jetzt kein konkretes Beispiel ein, weil das ehrlicherweise so, bevor ich angemeldet habe, war jeden Tag so eine Sidequest, weil die finden dich ja auch komischerweise immer vor solchen großen Sachen. Aber weißt du, was einem gar keiner sagt? Nee. Ist, dass wenn man einmal mit der Masterarbeit fertig ist und man dann so ist, so, jetzt müsste ich mich eigentlich auf Stellen bewerben, dass auf einmal ganz andere Sidequests auftauchen und man ist so, oh, ich wollte doch eigentlich schon so vor 2 Wochen meinen Lebenslauf irgendwie überarbeiten und es kommt immer irgendwas dazwischen. Ist das nicht seltsam?
1: Also man hat neue Projekte, die...
2: Ja.
1: Ach krass. Also hört das nie auf?
2: Das hört nie auf.
1: Das ist jetzt natürlich keine gute Aussicht in die Zukunft.
2: Nee, sorry für alle da draußen, aber... Wenn du einmal mit Prokrastinieren zu tun, also zu kämpfen hast, dann hört das nicht auf, nur weil die Uni vorbei ist. Das ist Evas depressing Erkenntnis über Pfingsten gewesen.
1: Ja, oh Mann.
2: Aber ich war schwimmen, das war schön.
1: Du warst schwimmen?
2: Ja, schwimmen ist viel Sidequest bei mir.
1: Das ist ein gutes Sidequest, ja, muss ich sagen. Könnte ich mir vielleicht auch mal angewöhnen. Vielleicht einfach so als Reflex. Anstatt irgendwie.
2: Als Reflex.
1: Anstatt irgendwie ein Problem der Welt zu lösen, einfach mal schwimmen gehen.
2: Ja, runter zur Kiellinie rennen und straight reinschwimmen.
1: Naja, in die Kiellinie würde ich jetzt nicht. Also da scheiden sich ja auch die Geister, aber ja. Was hat euch mal den Weg versperrt oder was war euer bestes Nebenquest? Schreibt uns das gerne auf Insta oder per WhatsApp unter der 015679562206. Der Nummer gegen Koma sozusagen.

0: Es ist ja richtig schön in Kiel im Moment und also trendbleibend, also am Freitag 28 Grad. Das heißt, wenn man eben nicht gerade baden geht, so wie ich, braucht man andere Alternativen, sage ich mal. Und das Beste ist ja eigentlich so ein Eis, oder Jonas?
1: Ja, also mein Rezept ist ja sowieso, wenn heiß, dann Eis.
0: Lebensmotto quasi.
1: Quasi, ja. Nee, ist so. Weil ohne kann ich auch gar nicht überleben. Und ich finde, es gibt ja so Sachen, man wohnt zwar in der Stadt, aber man kennt sich wenig aus.
0: Hm.
1: Weißt du, was ich meine?
0: Ich weiß genau, was du meinst.
1: Und gerade im Bereich Eisdielen kenne ich mich ja gar nicht aus.
0: Mhm.
1: Ich habe auch keine Lieblingseisdiele. Und um dieser Frage ein bisschen auf den Grund zu gehen, haben wir jetzt Verstärkung im Studio. Janko ist nämlich bei uns. Moin.
2: Moin.
1: Janko, du hast dich aufgemacht. Mal wieder mit Sascha warst du unterwegs und hast mal die Studierenden gefragt, was denn eigentlich so ihre Lieblingseisdiele ist. Ist das richtig?
2: Ja, es ging einmal um die Lieblingseisdiele und dann ging es noch darum, was den Leuten so gut an ihrer Eisdiele gefallen hat.
1: Mhm. Okay. Ja.
0: Sehr gut.
1: Wollen wir mal reinhören?
0: Ich würde sagen, wir hören einfach mal rein.
1: Ich bin sehr gespannt, ehrlicherweise.
3: Liz-Eis. Eisbar.
4: Meine Lieblingseisdiele ist Café Gold und die machen da selbstgemachtes Eis und es ist voll das süße kleine Café. Die haben auch ganz viel Gebäck und da sind irgendwie nur so zwei Tische drin und das ist echt ganz süß, weil das ist so familiär. Manchmal sind da auch so Events, wo so die Kinder aus der Nachbarschaft ihre Bilder aufhängen.
5: Bei uns in der Nähe ist Lies-Eis.
6: Ja, Lies
5: ist. Und die sind auch gut, weil die haben auch viel vegane Optionen.
7: Weißcream an der Kiellinie. Ich finde vor allem Lakritz-Eis ist das Beste. Ich liebe das.
8: Bei mir in der Nähe hat Eisfabrik aufgemacht. War ganz cool.
9: Eishütte, glaube ich. Eiswerkstatt, irgendwie so. Die haben sehr, sehr verschiedene Eissorten. Die hatten neulich auch sowas wie Zimtschnecke oder sowas. Die sind ganz gut.
10: Auf jeden Fall Neitsch in Friedrichsort. Das Grießbrei-Eis, wenn ich mich recht erinnere, ist unglaublich geil. Sollte jeder erlebt haben.
11: An der Waffel, weil die da so ein paar außergewöhnliche Eissorten haben.
12: Tut mir leid, ich kenne keine Eisdiele.
1: Ja, fair point.
0: Mit der letzten Person kann ich mich identifizieren.
1: Auf jeden Fall. Nee, aber auch wild, so Grießbrei-Eis, was ist das denn?
2: Ja, also Grießbrei-Eis habe ich tatsächlich schon mal gegessen. Finde ich sehr interessant, die Sorte. Ist halt nicht dieses typisch Sommerliche, würde ich sagen. Also für den Sommer würde ich tatsächlich eher mit einer anderen Eissorte gehen.
1: Mit welcher?
2: Bei mir ist es immer eine fruchtige Eissorte, so Himbeer oder Erdbeer, genau.
1: Ja, ich mag ja ganz gerne Streusel-Teller und Vanille. So ein bisschen Klassiker, aber Schlumpfeis mag ich auch.
0: Oh mein Gott. Also ich bin eher bei Pistazie, aber bei kreativen Sorten hat man mich auch, also weiß nicht, so Rosenwasser oder sowas, wie immer, Rosenwasser nicht, aber...
1: Sowas gibt's?
0: Safe, es gibt alles.
1: Ich kenne mich ganz wenig aus mit so spezialisierten Eissorten, weil ich habe das Gefühl, ich bin auch immer nur in Eisläden, wo es nur so normale Sorten gibt. Also so ein paar Früchte, Pistazie, Stracciatella, Karamell oft auch irgendwie in die Richtung. Aber nicht so, dass es jetzt, dass jetzt alle so viel experimentieren würden.
0: Na, vielleicht müssen wir dann mal die Spots aus der Umfrage abklappern.
1: Ja, es waren noch relativ viele, fand ich.
0: Ja, das stimmt.
1: Ich glaube, da kann man echt mal so den ganzen Sommer sich so durchschlecken, kann man
0: und
1: ja sagen.
0: Und warm genug wird's.
1: Warm genug wird's auf jeden Fall. Also mega cool, dass du es gemacht hast, Janko. Ich habe sehr viel Inspiration dafür. Und bei mir hat jetzt auch eine erst vor kurzem aufgemacht auf der Ecke. Vielleicht sollten wir da mal hingehen zu
0: dritt. Da fangen wir an.
2: Ja, ich kann so uns Eis Petersen noch sehr empfehlen.
0: Oh nein,
2: also das ist
0: Empfehlung.
2: Auch sehr schön. In der Hamburger Chaussee ist das.
1: Die kenne ich, oh mein Gott.
2: Lecker.
1: Die kenne ich wirklich, da war ich schon mal ein paar Mal. Ja, weil da habe ich früher gewohnt in der Nähe. Komisch, dass immer Eisdielen da sind, wo ich wohne. Anyway, wir machen jetzt weiter und zwar mit A Beautiful Life von Fastboy.

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1: Es ist 10.30 Uhr ganz genau und wir beschäftigen uns mal wieder mit dem Sport im Campusradio. Da habe ich ja nicht so viel Ahnung von, außer wir reden jetzt von, weiß ich nicht, naja, nicht mehr Fußball. Es geht aber um Handball und dafür habe ich Janko da mit seiner Expertise.
2: Ja, Kiel als Handballstadt ist jetzt Final Four am Wochenende vertreten in der Europa League.
1: Was genau ist denn Final Four?
2: Ja, das Final Four beschreibt, dass die letzten vier Mannschaften im Turnier noch übrig sind. Also das heißt, am Samstag sind die Halbfinals im Turnier und am Sonntag erwartet uns dann das Spiel um Platz 3 und das Finale.
3: Also was ist denn das für ein Turnier? Also um welchen Titel geht es denn da?
2: Ja, es geht um die European League im Handball. Das ist die zweite höchste Spielklasse sozusagen im internationalen Handball. Das ist der zweite wichtigste Wettbewerb nach der Champions League.
1: Okay. Oh nein, es gibt eine Champions League, weil ich dachte jetzt so, es ist vielleicht wie die Champions League, aber na gut. Okay, es ist anders als die Champions League. Sehr gut. Und wer ist noch so dabei?
2: Ja, neben dem THW Kiel sind noch die SG Flensburg-Handewitt, die MT Melsung und Montpellier vertreten. Und ja, das Kuriose daran ist, dass wir genau das gleiche Final Four schon im letzten Jahr hatten.
1: Oh Gott. Ja. Und quasi so drei deutsche Vereine und dann noch Montpellier dabei?
2: Genau.
1: Ist das normal? Also passiert das immer?
2: Also, dass genau die gleiche Konstellation jetzt auftritt, das ist nicht so oft der Fall. Allerdings ist es schon in dem Wettbewerb sehr normal, dass die deutschen Mannschaften sehr stark vertreten sind. In den letzten 20 Jahren haben sie nur dreimal den Titelträger nicht gestellt. Also da gibt es schon eine sehr starke Dominanz.
1: Oh Gott, krass, dass einem das gar nicht so bewusst ist, weil man so auf Fußball fokussiert ist.
3: Und vor allem, Handewitt liegt ja auch in Schleswig-Holstein, ne? Was war das dritte nochmal?
1: Melsungen.
2: Die MT Melsungen.
3: Na, das ist nicht Schleswig-Holstein.
1: Nee, aber das, aber Nord? Nee, wenn ich jetzt Norddeutschland sage, dann...
3: Das ist ja eine eigene Debatte.
1: Krieg ich Hate Mail.
2: Ja, Hessen würde ich nicht mehr als...
1: Ach so, nee, ich dachte...
2: Als Norddeutschland bezeichnen.
1: Get it. Nee, ich dachte, es ist Niedersachsen. Es ist Hessen. Okay. Und wer wird's am Ende?
2: Also ich glaube, dass die SG Flensburg-Handewitt da als Favorit, auch als amtierender Titelträger reingeht. Haben jetzt zweimal in Folge schon den Pokal nach Hause geholt. Wollen jetzt natürlich das dritte Mal angreifen, um da den Titel-Hattrick zu holen. Stellen auch eine sehr gute Offensive tatsächlich mit durchschnittlich 36 Toren pro Spiel. Das ist schon sehr gut. Und ja, das zeigt sich dann auch in der Qualität der Spieler. Marco Krigic mit 77 Toren, zweitbester Torschütze im ganzen Turnier. Also da erwartet schon da kommt auf die anderen Mannschaften schon einiges zu an Offensivkraft.
1: Ja, krass. Und kannst du nochmal sagen, wann und wo man das gucken kann?
2: Ja, Samstag ist das erste Halbfinale um 12.30 Uhr. Da spielt der THW Kiel gegen Montpellier. Beziehungsweise am Nachmittag um 15.30 Uhr das zweite Halbfinale, dann mit Melsung gegen, mit Flensburg gegen Montpellier. Melsung gegen Flensburg, Entschuldigung.
1: Das wäre sehr
2: unfair. Stelle. Ja, und die Spiele kann man tatsächlich auch im Free TV schauen, wenn man jetzt nicht vor Ort ist. Auf DF1, das ist ein sehr kleiner Sender, wo eher normalerweise Dokumentationen übertragen werden.
3: Echt? Also, okay. Aber Free TV, nicht so wie im Fußball, wo jetzt alles nur noch irgendwo auf welchen Streaming-Anbietern ist.
1: Ja, stimmt.
3: Oder? Ja. Ja, also dann vielleicht ist Handball das Ding. Vielleicht, wenn man Fußball nicht so mag, vielleicht ja Handball gucken. Aber mit Fußball geht es ja auch demnächst irgendwann mal weiter, ne? Dann wirst du ja auch öfter bei uns hier im Studio stehen. Da freue ich mich ja schon
1: drauf. Ja. Machen wir WM-Berichterstattung?
3: Ja, ich glaube, wir müssen ein bisschen, ne?
1: Nee, ich muss
3: oder boykottieren
1: keiner.
3: Wir.
1: Nein. Ja. Einer muss es ja machen.
3: Nee, ich finde es relativ spannend eigentlich, auch was da so, was da so passiert. Also ich glaube, das wird sehr politisch dieses Jahr auch.
1: Richtig. Und was gar nicht politisch ist, ist das Handball-Final Four. Da freuen wir uns drauf. Und wir drücken beiden schleswig-holsteinischen Teams die Daumen, oder? Also da geht's jetzt, dürfen wir schon machen.
2: Als Kieler Campus Radio sollten wir dann natürlich eher dem THW Kiel die Daumen drücken. Ja, das Finale sollten wir aber sehr wahrscheinlich schon erreichen.
1: Sehr gut.
3: Ja, dann viel Glück an den THW Kiel. Beste Grüße vom Campus Radio. Oh.

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1: Genau, und ihr hört die Morning Show heute mit Eva und mit Janko und mit Jonas.
2: Hallo.
1: Wir sind heute zu dritt. Ist das nicht cool? Und da habe ich mir gedacht, was ist besser als heute, um mal mit euch was zu spielen und das beste Soundpad überhaupt.

0: überhaupt wieder rauszuholen, was schon lange, glaube ich, nicht mehr gespielt wurde. Du wirst es noch kennen, Eva. Mhm.
1: Oh, die Neugiermusik.
2: Oh, schön. Wow. Was gibt's denn für ein Quiz?
0: Es gibt, pass auf, und zwar, die Welt da draußen weiß es ja noch nicht, aber ich werde es jetzt einfach verkünden. Eva hat ja ihren Masterabschluss bestanden. Glückwunsch erstmal an dich.
2: Dankeschön.
0: Ich bin sehr stolz auf dich.
2: Oh.
0: Ich hätte mir gedacht, dann machen wir doch einfach ein Quiz über den Masterabschluss. Also nicht über deinen persönlichen, aber über generell. Also du musst jetzt den letzten Step zum Master musst du quasi jetzt hier noch, du musst jetzt gewinnen.
2: Oh Gott.
0: Um deine Ehre zu verteidigen, sozusagen.
2: Okay. Hey, was sind das denn jetzt für Fragen?
0: Pass mal auf, das sind jetzt nicht so viele Fragen. Aber Janko kann dir helfen.
2: Okay.
0: Oder Janko spielt gegen dich, das weiß ich jetzt nicht. Das müsst ihr ausmachen.
2: Das schauen wir dann, wie es läuft.
3: Ja.
0: Gute Idee. Also, fangen wir direkt an. Frage 1. Wie viele ECTS-Punkte benötigt man in Europa insgesamt, meistens für einen Bachelor- plus Master-Abschluss? Sind das A, 180 Punkte, B, 240 Punkte oder C, 300 Punkte?
2: Oh Gott!
3: Also ich würde dann einfach mal vorlegen mit...
0: Ja, sie lacht noch.
2: Keine Ahnung.
3: Mit 300 ECTS-Punkten.
2: Mhm. Ich glaube, Janko ist noch mehr im ECTS-Zählen drin. Ich glaube, dann gehe ich mit Janko und sage 300. Es tut mir leid. Weil... Ich habe immer eine Module gemacht. Keine Ahnung, wie viele ECTS ich für diese Module gekriegt habe, weil man muss ja keine Fachergänzung machen.
0: Ja, to be honest, ich glaube auch... Also man zählt auch einfach diese Punkte nicht wirklich. Aber 300 ist richtig.
2: Oh,
0: herzlichen
2: Gott.
0: Glückwunsch. Frage 2. In welchem europäischen Land wurde 1999 die Erklärung unterzeichnet, die den Bologna-Prozess offiziell startete?
2: Hey, wenn es nicht Italien ist, dann
0: in Frankreich, B in Italien oder C in Belgien?
2: Ja, Italien. Ey, wenn die dafür die Grenze gegangen sind.
3: Eva, da vertraue ich diesmal auf deine Geografiekenntnisse.
0: Also spielt ihr doch zusammen.
2: Ich dachte, Kassel ist in Norddeutschland.
0: B ist natürlich richtig.
2: Ja,
0: Bologna liegt natürlich in Italien und die haben es in Bologna gemacht. Frage 3. Welche Institution hat den sogenannten Bologna-Prozess angestoßen, der Bachelor- und Masterabschlüsse europaweit vereinheitlichen sollte? Ist es A, die Europäische Zentralbank, B, die Europäische Hochschulministerkonferenz oder C, UNESCO?
2: Hast du dir die Europäische Hochschulministerkonferenz ausgedacht? Weil die gibt's doch gar nicht.
0: Das ist jetzt die Frage natürlich, ne?
2: Na gut, es gibt den deutschen Bildungsminister, aber so... Aber UNESCO würde das doch nicht machen? Und die EZB ja auch nicht.
3: Aber also UNESCO ist ja schon auch in einem kulturellen Bereich ein bisschen unterwegs. Das könnte ich mir dann schon eher vorstellen als so die Europäische Zentralbank.
2: Aber das Ding am Bologna-Prozess war ja, dass man Abschlüsse europaweit vergleichbar machen wollte und UNESCO ist ja ein UNO-Ding. Also ich sage einfach die Hochschulministerkonferenz.
0: Janko?
3: Ich gehe einfach mal aus dem Bauchgefühl mit UNESCO dagegen.
2: Oh.
0: Ja, UNESCO ist natürlich falsch. Eva hat das schon ganz richtig erklärt. UNESCO ist ja eher so UN-globalmäßig. Es ist tatsächlich die Europäische Hochschulministerkonferenz. Die habe ich mir jetzt nicht ausgedacht. Ich glaube aber, dass damit einfach, also es ist ja nicht in jedem Land auch der Schulminister oder der Bildungsminister auch für Hochschule zuständig. Ich glaube, dadurch kann ich es mir erklären. Aber to be honest, anders als seine Masterarbeit wurde dieses Quiz mit KI erstellt. Keine Garantie. Aber ich schlage euch relativ gut. Frage 4 und damit die letzte Frage auch. Und ich glaube auch mit die schwerste, weil da geht es ein bisschen um Zahlen.
2: Aha.
0: Also bei der ersten ging es auch um Zahlen. Aber ein bisschen, da kann man noch mehr schätzen, glaube ich. Wie viele Menschen erwerben weltweit jedes Jahr ungefähr einen Masterabschluss? Und Eva ist jetzt eine davon.
2: Jetzt hör mal auf. Also jetzt, wo ich weiß, dass es mit KI generiert ist, als ob es da Zahlen dafür gibt. Also
0: sind es A, etwa 500.000, B, mehr als 5 Millionen oder C, über 50 Millionen?
2: Ja.
0: Masterabschluss. Weltweit, jedes Jahr.
2: Ich weiß ja nicht mehr, wie viele das in Deutschland sind.
3: 500.000 kommt mir ein bisschen wenig vor.
2: Weil das ist also safe. Deutschland, 5 ja. Millionen. Aber das Ding ist ja weltweit, wie willst du es denn machen? Weil Masterabschlüsse gibt es ja nur in Ländern, die den Bologna-Prozess unterstützen. Und das sind ja nicht alle Länder. Und es gibt ja so China, Indien, gibt es ja ultra viele Menschen. Und machen die Masterabschluss? Zählt das dann?
0: Ich weiß es nicht.
2: Mhm.
3: So. Und die andere Frage ist auch, So, es gibt da ganz viele Berufsgruppen, wo man mittlerweile auch mit dem Bachelorabschluss einfach sehr gut in den Arbeitsmarkt einsteigen kann.
2: Ich sag 50 Millionen.
0: Über 50 Millionen?
2: Ja, warum
3: ich gehe mit mehr als 5 Millionen.
2: Es gibt so viele Menschen auf der Welt.
0: Okay, richtig ist B, mehr als 5 Millionen. Okay. Damit steht es 3-3.
2: Hey, voll gut.
0: Hey, ihr seid mega. Ja. Also, jeder hat eine Frage falsch, aber das ist auch völlig okay. Und das Ding ist ja, ihr da draußen, ne, ihr habt jetzt alle schön mal nachgedacht. Und ich kann mir vorstellen, dass einige von euch jetzt auch googeln, ob es in China Masterabschlüsse gibt und ob es die Hochschulministerkonferenz wirklich gibt. Ich bin sehr gespannt, was ihr mir so schreibt. Vielen Dank an die KI dafür. Ich hatte sehr viel Spaß und bedanke mich auf jeden Fall dafür und möchte nochmal an alle da draußen, die einen Masterabschluss geschafft haben, sagen, ich bin sehr stolz, ich bin sehr happy und ich verehre euch quasi.
2: Oh mein Gott.
0: Mal gucken, ob ich meinen Bachelor auch noch schaffe.
2: Natürlich schaffst du das.

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1: Ja, wir haben heute wieder unsere wundervolle Kategorie am Start.
2: Nimmt das feministische.
0: Feministisches 1x1.
1: Ganz genau. Und da hat sich Aline heute mit dem Thema auseinandergesetzt. Wie ist das eigentlich mit Geschlecht? Also, wie viele gibt's da? Warum gibt's da mehrere? Was hat es damit auf sich?
3: Ja. Ja. Hören wir mal rein, ne?
1: Genau.
4: Die Aussage, dass es nur 2 biologische Geschlechter gäbe, ist eine Lüge. Und ich erkläre dir jetzt, wieso. Geschlecht lässt sich nicht einfach in 2 Schubladen aufteilen. Es ist vielmehr ein Spektrum. Stell dir zum Beispiel die Temperatur von Wasser vor. Es gibt ja nicht nur heiß und kalt, sondern auch alles dazwischen. Und so ähnlich funktioniert es auch mit dem Geschlecht. Bei der Geburt werden Babys anhand ihrer äußeren Geschlechtsmerkmale einem Geschlecht zugeordnet. Früher war das nur in männlich und weiblich organisiert, aber seit Ende 2018 gibt es hier auch die Option, divers einzutragen, wenn das Kind nicht eindeutig anhand der äußeren Geschlechtsmerkmale einem Geschlecht, männlich oder weiblich, zuzuordnen ist. Solche Menschen nennt man auch Inter. Das trifft Schätzungen zufolge auf etwa 1-2% der Menschen zu. Das sind in etwa so viele Menschen, wie es Rothaarige gibt. Allerdings kann es auch gut sein, dass es noch deutlich mehr Interpersonen gibt, denn viele Menschen wissen gar nicht, dass sie Inter sind, weil es zum Beispiel einfach gar nicht auffällt. Geschlechtlichkeit ist hochkomplex und von vielen Variablen abhängig, nicht nur den äußeren Geschlechtsmerkmalen. Es kann auch um hormonelle Faktoren oder innere Geschlechtsorgane gehen und sowas fällt oft erst später oder auch gar nicht auf. Aber warum ist unsere Welt dann in Männer und Frauen aufgeteilt? Das war tatsächlich nicht immer so. Bis ins 17. Jahrhundert ging man von einem Eingeschlechtmodell aus. Das heißt nicht, dass es das Konzept Männer und Frauen nicht gab, aber man ging vielmehr von unterschiedlichen Ausprägungen von Geschlecht aus als von abgetrennten Kategorien. Erst neue medizinische Erkenntnisse sorgen dann im 17. Jahrhundert dafür, dass das Eingeschlechtmodell vom Zweigeschlechtermodell abgelöst wird. Zur gleichen Zeit entwickeln sich die heute immer noch gängigen Geschlechterrollen. Dabei arbeiten biologistische und soziopolitische Neuerungen zusammen. Zum einen werden die neu entdeckten biologischen Unterschiede auf das vermeintlich unterschiedliche Wesen von Männern und Frauen bezogen. Die Gebärfähigkeit, die allein biologischen Frauen inneliegt, sei Indikator dafür, dass diese von Natur aus für die Erziehung der Kinder geeignet und fürsorglich, aber emotional instabil seien. Der Mann wird als Gegensatz stilisiert, als rational und willensstark. Zum anderen wird diese Betonung der vermeintlich natürlichen Geschlechterdifferenzen durch die zunehmende Trennung von Öffentlichkeit und Privatheit unterstützt. Arbeit und Privatleben sind vorher noch weniger scharf getrennt, das ändert sich aber im 19. Jahrhundert. Während Männer für die Öffentlichkeit, die Politik und die Erwerbsarbeit zuständig sind, beschränkt sich die Zuständigkeit der Frau als Ehefrau und Mutter auf die Privatheit innerhalb des Heims. Ungleichheiten zwischen den Geschlechtern existieren zwar bereits vorher, doch die biologische Manifestation der Zweigeschlechtlichkeit in Kombination mit den damaligen sozialen Entwicklungen sorgt dann dafür, dass klare Normen, Ideale und Ansprüche an Männer und Frauen gestellt werden, die bis heute präsent sind. Und das Ganze ergibt auch irgendwie Sinn, denn Normen und Kategorien geben Halt. Menschen versuchen immer, Dinge möglichst einfach verständlich zu machen. Bei sowas Komplexem wie dem Geschlecht ist das aber gar nicht wirklich möglich. Zweigeschlechtlichkeit ist also einfach zu simpel gedacht. Geschlecht, wie wir es gesellschaftlich kennen, kann man sich eher als Konzept zur Erklärung des Menschen vorstellen, als als reinen Fakt. Und das zeigt auch die unterschiedliche Konzeption von Geschlecht im Laufe der Geschichte.
1: Ja, vielen Dank, Aileen, für diesen sehr interessanten Beitrag. Und nee, ich krieg den Übergang wirklich nicht hin, Jonas, du hast es mir gesagt, aber wo es auch sehr divers...
3: Warum hast du es versucht?
1: Naja, wo es auch sehr divers zugeht, ist ja beim ESC. Und deswegen hören wir jetzt Satoshi mit Viva Moldova.
3: Let's go.

0: Ja, welcome to Moldova. Da habe ich doch gerade den richtigen Knopf nicht gefunden. Ich wollte nur sagen, es ist 11 Uhr und damit ist es Zeit für die Nachrichten. Eva ist hier.
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0: Nein, das ist falsch. Eva, ich wollte doch noch mit dir reden. Mann.
2: Du kriegst das hin.
0: So. So viel dazu, dass Janko vorhin gesagt hat, Mann, das ist ja heute hier professionell. Ja,
2: aha.
0: Könnt ihr vergessen. So, wir machen erstmal das Gedudel hier wieder aus.
2: Das Gedudel. Bevor wir es dann später wieder anmachen.
0: Genau.
2: So.
0: So, bist du ready?
2: Klar.
0: Du bist ready? Gut, dann jetzt aber.
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3: Aminata Touré will die Spitzenkandidatin der Grünen für die Landtagswahl im kommenden Jahr werden. Offiziell nominiert werden soll die Sozialministerin in ungefähr einem Monat auf dem Parteitag der Grünen. Damit hätten fast alle im Landtag vertretenen Parteien ihr Spitzenpersonal für die Landtagswahl im April 2027 zusammen. Nur der SSW fehlt noch. Cyberangriff am UKSH Kiel. Die Namen, Adressen und Behandlungsdetails von ca. 9000 PatientInnen sind von Servern eines externen Dienstleisters gestohlen worden. Betroffen sind vor allem Privatversicherte und Selbstzahlende. Wie der NDR berichtet, wollen Cyberkriminelle mit den Daten wohl Lösegeld erpressen. Deshalb ist das Risiko gering, dass die Daten veröffentlicht werden. Von dem Hack sind auch andere Kliniken betroffen, etwa das UKE in Hamburg. Und noch zum Sport. Bei den deutschen Hochschulmeisterschaften hat das Boxteam der CAU 4 Kämpfe für sich entschieden. Insgesamt waren 7 der 130 Athletinnen, die in Jena um die ADH-Trophy gekämpft haben, aus Kiel.
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0: Ja, danke erstmal an dich, Eva. Und dann schauen wir noch mal direkt aufs Wetter. Und wenn ich hier aus dem Fenster gucke, dann ist wirklich Sonnenschein pur. Ich gucke gleich noch mal auf die Temperaturanzeigen hier bei uns an der Uni. An der Ludwig-Main-Straße hier bei uns am Studio sind es gerade 14 Grad, in der Leibniz-Straße schon 15. Also sie sind immer ein bisschen schneller da oben. Und ich kann auch sagen, das wird tatsächlich auch so in dem Dreh, es wird noch ein bisschen wärmer tatsächlich, bis 19 Grad. In der Nacht dann heute aber sogar bis um die 10 Grad. Ich finde, das ist für eine Nacht schon ganz okay. Morgen geht es sonnig weiter, dann sogar noch wärmer, 21 Grad maximal. Ja, und zum Wochenende, da müssen wir uns dann mit ein paar Regenwolken abfinden, aber auch nicht durchgängig. Und denn die Sonne kommt immer mal wieder durch und das Ganze am Freitag zum Beispiel bei bis zu 25 Grad.
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0: Mit Jonas, mit Eva und mit Janko heute. Wir sind heute zu dritt hier und wir haben auch noch einiges auf unserer To-Do-Liste sozusagen. Ein Interview mit der Band Quiet Girl hat unser Redakteur Momme vorbereitet. Wir haben den Song der Woche und gleich sprechen wir auch noch mit unserer Franken-Expertin über den Skandalort Erlangen.
2: Ich hasse dich, Jonas.
0: Bleibt also unbedingt dran.

0: Oh ja, das ist The Life of a Showgirl, Taylor Swift in Kooperation mit Sabrina Carpenter.
1: Nee, sagt man so.
0: Ja.
1: Doch.
0: Featuring. Oder beide. Also ich weiß auch immer nicht, was der Unterschied zwischen Featuring und normaler Artist. Anyway, wir reden jetzt, wie versprochen, über das südlichste Bundesland da unten. Nein. Ach Mann. Schon wieder. Was soll denn das? Mensch.
1: Oh nein.
0: Ich wollte jetzt eigentlich ein cooles Soundpad abspielen, ja, was wir sehr, sehr selten abspielen, weil das will einfach immer keiner.
1: Ehrlicherweise spielen wir das ziemlich oft auf, dafür, dass wir in Schleswig-Holstein wohnen.
0: Echt?
1: Ja, mach mal.
0: Da
1: haben wir es.
0: Die bayerische Volksmusik.
1: Da kommen wir doch gleich wieder rein. Nein, hopp, servus.
0: Aber servus, Pirti. Wir reden jetzt gar nicht über Bayern, sondern über Franken.
1: Richtig, das ist ein ganz wichtiger Unterschied. Franken ist der Bereich in Nordbayern, also bildet Nordbayern zusammen mit der Oberpfalz. Und ich fange mal so an. In Franken gibt es ein Volksfest, doch sexistische Songs müssen raus. So, nee, das
0: ist das so?
1: Ist das, nein, ist eben nicht so. Also, was ist vorgefallen?
0: Ich mach mal kurz die Musik aus. Ich nehme ein anderes Soundbett, weil das ist ja schon ein bisschen nervig. Ich glaube, das lenkt dich auch ein bisschen ab.
1: Nein, das bringt mich rein.
0: Das bringt dich rein. Okay, also wir haben gehört, in Erlangen, über Erlangen wird viel geredet gerade, weil es wird teilweise von Musikzensur gesprochen. Ja. Ist es so schlimm, wie man es hört?
1: Nein. Also was ist passiert? Die Gleichstellungsbeauftragte der Stadt hat eine Liste an Songs veröffentlicht, die auf der Bergkirchweih, wenn es denn sein, also am besten nicht gespielt werden, weil die halt sexistisch sind oder halt auch sonst irgendwie diskriminierend sind. Das hat den Hintergrund, dass schon das 2021 angefangen hat mit dem Donaulied. Also und das Donaulied kennt man, glaube ich, in Norddeutschland nicht so, aber könnt ihr euch gerne mal die Lyrics angucken. Das ist halt so ein Volkslied. Und das ist halt schon unter aller Sauber, da geht es halt darum, dass halt ein Typ am Flussrand irgendwie Sex mit einer schlafenden Frau hat, ohne dass die da consentet, und das ist halt so auf lustig gemacht.
0: Oh.
1: Und dann, man hat es ja immer mitgekriegt, irgendwie gefühlt ist das ja jetzt jede so Sommersaison so, dass es immer irgendeinen Song gibt, über den man streitet. Also danach ging es ja um Laila, dann ging es um Toujours l'amour, immer halt mit dem gleichen Hintergrund, und so vor dem Hintergrund hat dann halt jetzt diese Gleichstellungsbeauftragte zum ersten Mal so eine Liste an 12 Songs, meine ich, veröffentlicht, die halt alle dieses Problem haben, dass die halt irgendwie Frauen herabwürdigen, und ja, jetzt ist halt...
0: Der Gedanke ist ja gut.
1: Der Gedanke ist super, und das, worauf sich jetzt halt so der meiste Ärger konzentriert hat, ist, dass da auf dieser Liste halt auch Lieder sind, die halt wirklich zur so Volksfestkultur, sag ich mal, schon seit Jahren dazugehören, eben halt Skandal im Sperrbezirk oder halt auch Joanna, du geile Sau, das ist ja super, also was würden wir ohne diesen Song machen? So.
0: Nein. Wie oft hast du den schon gesungen?
1: Also tatsächlich, als ich das zum ersten Mal gehört habe mit Skandal im Sperrbezirk, hatte ich auch zuerst ein Störgefühl, und dann habe ich, weil den kenne ich halt auch schon, also den Song kenne ich, glaube ich, auswendig, bevor ich eingeschult wurde, kann ich das schon auswendig. Aha. Und dass es da irgendwie um Prostitution geht, das war mir dann, glaube ich, erst so mit, also viel zu spät bewusst. Und habe dann nochmal so den Text durchgegangen und war so, ist das jetzt wirklich so schlimm oder ist das jetzt einfach nur, weil es halt um Prostituierte geht? Und ja, also, aber to be honest, und dann dachte ich mir halt so, eigentlich ist ja dann genau das passiert, was die Gleichstellungsbeauftragte in Erlangen wollte, nämlich halt einfach da Awareness schaffen und halt ein Bewusstsein auflösen, schaffen und eine Debatte auflösen. Und dieses Ganze mit, dass da jetzt so ein Songverbot ist, das ist ja einfach nicht der Fall. Also sie hat ja einfach nur eine Liste veröffentlicht und hat die Wirte halt gebeten, das nicht zu machen, aber es war ja nie verbunden mit, ihr dürft das nicht. Ja, und das, finde ich, ist meine Meinung dazu.
0: Okay, also keine klare Ansage. Vielleicht nochmal eine andere Frage.
1: Sie dürfte ja auch gar keine klare Ansage machen.
0: Das ist gar nicht befugt dazu. Nee. Ne? Ich weiß nicht, ob du das weißt, Janko, aber ich habe mich gefragt, was eine Bergkirchweih ist.
2: Eine Bergkirchweih ist, glaube ich, einfach so eine Art Volksfest. Mehr kann ich dazu aber jetzt auch nicht sagen, weil ich gar nicht so in der bayerischen Kultur drin bin.
1: Da, wo die Einheimischen hingehen, um abgefahrene Riten mit unter Alkoholeinfluss durchzuführen. Nee, also der Berg, wow. Wie beschreibt man den Berg? Also okay, also alles hat damit angefangen. Also in Franken gibt es dieses Konzept von Kellern. Keller sind keine Keller, sondern Keller sind so Stollen eben an einem Berg, die im Sommer kühl bleiben. und da wird das Bier drin gelagert. Und in Erlangen ist halt der Berg, das ist halt so ein Hügel und der ist bewaldet, ist eigentlich ganz nett da, wenn man nicht während der Bergkirchweih da ist. Und weil es da halt ganz leer ist. Und Berg, also, und da gibt es halt viele von diesen Kellern. Also Keller ist quasi wie Biergarten, nur halt.
0: Aber ist das so in den Berg oder mehr so wirklich ein Hügel? Weil du gerade Hügel noch davor gesagt hattest.
1: Naja, du musst halt den Berg hochlaufen, um da hinzukommen, aber es ist jetzt nicht so eine Wanderung, es ist halt so in der Stadt.
0: Okay.
2: Also wäre es ein schleswig-holsteinischer Berg? Also,
1: das wäre jetzt spannend, ob der Berg in Erlangen höher ist als der Bungsberg. Wahrscheinlich schon, weil das Grundniveau in Erlangen höher ist. Ich sag mal, es ist so ein bisschen, wenn man die Bergstraße hochläuft. So von der Steigung her. Vielleicht ein bisschen steiler.
0: Okay, dann, also, ja, dann wissen wir aber schon mal, was ein Berg ist. Aber was ist denn eine Kirch? Also,
1: was ist eine Kirch und was ist eine Weih?
0: Was ist eine Weih?
1: Nee, Kirchweih ist so ein Ding, das ist in Franken, da wird halt die Weihe der Kirche gefeiert. Und also...
0: Also so ein bisschen wie Pfingsten?
1: Nein!
2: Okay. Also Kirche im Sinne von eingeweiht?
1: Genau. Also ursprünglich war das halt so, dass das Jubiläum war für die Einweihung der Kirche. Das gibt's in jedem Dorf, wo du halt das Jubiläum der Einweihung der Kirche feierst. Und inzwischen ist das aber halt so, dass es halt in jedem Dorf eigentlich so ein Verein an so jungen Menschen gibt, die halt ein Fest veranstalten. Das hat nichts mehr mit dem Einweihen der Kirche zu tun, außer dass es am Sonntag einen Gottesdienst gibt. Aber das ist nicht ans Datum gebunden, weil die alle im Sommer stattfinden. Und im Prinzip sorgt das halt dafür, dass man halt, da wo ich herkomme, dass man halt wirklich jedes Wochenende in ein anderes Kaff fahren kann, um sich da zu besaufen.
0: Ach, das ist ja
1: witzig. Und ab und zu gibt es dann so Treats, wie dass es halt die Bergkerwa in Erlangen gibt oder das Annafest in Forchheim, wo es dann halt mal eine größere Stadt gibt und wo man dann mehr saufen kann, weil es mehr Stellen zum Saufen gibt.
0: Also die Bergkirchweih ist sozusagen der Überbegriff und dann hat so jede...
1: Nein, die Bergkirchweih ist eine Kirchweih in Erlangen.
0: Ah, okay, und aber in anderen Orten heißt es dann anders.
1: Ja, aber meistens ist es einfach die Kerwa von, weiß ich nicht, Ingsdorf.
0: Okay.
1: Und so.
0: Wild.
1: Richtig.
0: Wild, auf jeden Fall.
1: Was mich aber an dieser ganzen Diskussion noch interessiert hätte, und das finde ich echt schade, dass das halt komplett untergeht, ist das Thema halt sexuelle Belästigung auf Kirchweih, weil das ist ja ein Riesenthema. Das hört man, glaube ich, eher im Oktoberfest-Kontext. Mhm. Also, dass da halt Frauen sich so Radlerhosen unter die Dirndl anziehen müssen, einfach damit da halt niemand drunter guckt. Und dass das halt so ein Tipp ist, bevor man halt auf Volksfeste geht, dass man halt nicht sexuell belästigt wird. Und dann habe ich mal nachgeguckt, was es eigentlich für Angebote für so halt Frauen gibt, die sich sexuell belästigt fühlen auf der Bergkerwa. Und also Locals können mich da korrigieren, die halt vor Ort sind. Aber ich habe eigentlich nur ein Angebot des Frauennotrufs gefunden und habe mir das auf Google Maps angeguckt. Und das ist gar nicht auf dem Berg selber, sondern da muss man erst quasi von der Location runterlaufen, 5 Minuten. Und dann hat man so einen Safe Space, wo man hingehen kann, wenn man halt zum Beispiel irgendwie sicher planen will, wie man nach Hause kommt und sowas. Mhm. Aber dass es so Awareness-Teams gibt, die rumlaufen, so wie es es auf der Kieler Woche gibt, habe ich gesehen, gibt es gar nicht. Okay. Und das, finde ich, geht ein bisschen unter. Ich finde, da könnte die Stadt Erlangen halt deutlich mehr machen, als nur diese Liste mit Songs rumgeben, die halt, wie gesagt, ich verstehe schon die Intention dahinter, aber das sorgt ja nicht dafür, dass Frauen auf der Kerwa weniger angemacht werden.
2: Ja, also gerade, das ist ja dann auch der wichtige Punkt. So, die Musik ist ja in Anführungszeichen erstmal nur Musik. Mhm. Und so gerade, wenn es dann um sexuelle Belästigung geht, dann geht es ja auch einfach um die Menschen, die dann ja auch geschädigt aus der ganzen Sache herausgehen.
0: Ja. Mann, oh Mann, haben wir wieder viel gelernt auch. Wann, vielleicht noch ganz kurz, die Bergkirchweih, war die jetzt oder ist die noch?
1: Die ist jetzt gerade, ihr könnt jetzt hingehen. Also die ist noch bis 1. Juni.
0: Ihr könnt jetzt hin. Jetzt. Also wenn ihr uns in Kiel hört, ihr könnt jetzt den ICE nehmen oder das Auto oder das Fahrrad, je nachdem, wie lustig ihr seid.
1: Wenn man darauf steht, ist eigentlich ganz nett. Es ist ein bisschen Oktoberfest, nur kleiner und ich finde... Die Location ist schöner. Also wer Bock da drauf hat, vielleicht nicht Oktoberfest gehen, sondern eher mal...
0: Weil Oktoberfest ist ja auch in Bayern, ne?
1: Richtig, richtig.
0: Ich höre dir zu.
1: Dankeschön. Oh mein Gott.
0: Ja. Also auf welches Fest geht ihr denn als nächstes so? Also auf welches Volksfest oder so? Finde ich auch witzig, dass du gesagt hast, ihr macht das jetzt die ganze Zeit so, ihr feiert den ganzen Sommer durch, weil viele haben sich ja beschwert, dass Pfingsten jetzt der letzte Feiertag bis Weihnachten ist oder so.
1: Nein, wir haben in Bayern haben wir noch Fronleichnam und Maria Himmelfahrt und nee, das war's eigentlich. Nein, aber das ist am Wochenende.
0: Ja.
1: Ja.
0: Ja. Na gut. Also, aber genug Gründe zum Feiern habt ihr auf jeden Fall. Gut, dann kommen wir mal wieder zurück nach Kiel. denn hier spielt die Musik, würde ich mal sagen. Jetzt kommt Wackelkontakt von Eumara. Heißt das wirklich Eumara?
1: Keine Ahnung.
0: Ich sag's jetzt einfach, Eumara.

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1: Die Morning Show mit Jonas, Eva und Janko heute. Ich sag's gerne nochmal, denn dass wir zu dritt moderieren, ist gar nicht so häufig.
2: Richtig.
1: Ja.
2: Ist schon lange nicht mehr passiert.
1: Ich find's cool. Ich find's cool, wirklich. Wir reden jetzt heute nochmal über das Campus Festival, denn um 11.30 Uhr machen wir das ja eigentlich jede Woche. Das Campus Festival findet ja am 5.6. statt. Ich hoffe, ihr habt das alles schon in euren Kalendern markiert. In dieser Woche hat unser Musikredakteur Momme mit der Band Quiet Girl gesprochen, die ja auch auf dem Campus Festival auftreten wird. Und ich würde mal sagen, wir hören mal kurz ins Interview rein.
3: Stellt euch gerne in 2 bis 3 Sätzen doch einmal für uns vor. Wer seid ihr? Was macht ihr für Musik? Let's go.
4: Wir sind Quiet Girl, eine All-Girl-Band aus Lübeck. Wir machen Post-Grunge und Alternative-Metal-Musik. Mein Name ist Merle und ich spiele Bass.
5: Ja, ich bin Ina, ich spiele Schlagzeug und Nele ist nicht da, aber die singt und spielt Gitarre.
3: Ihr habt ja bereits gesagt, dass ihr eine All-Girl-Band seid. Was für einen Status hat das für euch?
4: Also, gerade im Metal-Rock-Punk-Bereich gibt es größtenteils nur Männer dominiert. Und es gibt selten wirklich All-Girl-Bands, wo wirklich nur Frauen drin sind. Und wir wollen eben darauf aufmerksam machen, dass es eben auch ein Problem, gerade auch in der Musikbranche ist. Unser Name Quiet Girl steht eben auch dafür, dass unsere Musik laut ist und der Name eigentlich leise. Also es ist dieses Gegenteilige. Und wir wollen darauf aufmerksam machen, dass wir eine All-Girl-Band sind und es gibt keine All-Male-Band, also so als Namen. Und genau, auf das Problem wollen wir aufmerksam machen mit unserer Musik.
3: Ihr seid ja beim Campus Festival Kiel der CAU dabei. Gibt es dort für euch einen Unterschied zu normalen Konzerten, etwa der Nervosität oder Aufregung wegen? Oder ist das nur eher, ich sag mal, ein weiterer Gig für euch?
5: Also ich finde, Campus Open Air ist ja immer was mit Universität, ne? Und wir haben hier in Lübeck auch Campus Open Air und da spielen wir dieses Jahr. Und also ich bin damit halt aufgewachsen, deswegen finde ich das halt voll cool. Und ich weiß nicht, ich finde diesen Vibe auch irgendwie davon voll cool. Deswegen glaube ich, dass das schon nochmal was anderes ist. Und also ich glaube, ich persönlich freue mich auf jeden Fall richtig doll darauf, weil, ja.
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2: Und hier geht's jetzt weiter mit dem Song Don't Be Sorry von Quiet Girl.

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1: So sieht's aus. Die neuen Songs, die laufen hier ja Woche für Woche bei uns auf. In unserer wirklich mittlerweile sehr erfolgreichen Kategorie, muss man glaube ich sagen, Song der Woche. Was haben wir denn diese Woche, ihr beiden?
2: Diese Woche ist Hanna dran mit ihrem Song und ich kenne den tatsächlich gar nicht. Und
1: ich habe gerade gedacht, du sagst, du kennst Hanna gar nicht.
2: Nee, Hanna habe ich noch nie gehört, wer ist das? Nein, den Song kenne ich nicht. Soll ich es schon sagen, wer das ist oder soll Hanna das selber machen?
1: Ich glaube, Hanna sollte das selber machen.
2: Soll man machen.
1: Dann Hanna, let's go.
3: Wenn man im Wörterbuch Hashtag HotGirlSummer nachschlagen würde, würde, glaube ich, genau dieser Song kommen. Also keine Ahnung, was Anaïs in diesen Song reingepackt hat, aber ich glaube, das ist genau der Soundtrack, den ich für den kommenden Sommer gebraucht habe. Also ich finde, der gibt einfach so einen Confidence-Boost beim Hören, beziehungsweise macht einfach so gute Laune, dass das so ein richtiger Sommerhit ist für mich. Und deswegen wird der jetzt auf jeden Fall ein bisschen auf Dauerschleife laufen bei mir.
2: Ja, gut, dass Hanna das erklärt hat. Besser hätte ich es nicht sagen können.
1: Das stimmt, aber sie hat auch gesagt, der Sommerhit. Also für sie, aber...
2: Nee, das ist ja falsch, weil der Bundeskanzler sagt, ja, Bangaranga wird das Sommerhit.
1: Ach so, ja. Und ich, ganz ehrlich, wer hat mehr recht? Hanna oder der Bundeskanzler?
2: Naja, da entscheidet...
1: Ich würde sagen, das entscheiden
2: schauen
1: wir
2: selber. Ja.
1: Ja, das entscheiden wir nach
4: dem Song. Und ich glaube, der Songname hat einmal gefehlt, oder? Kann das sein? Also, Ciao Bibi heißt der Song von Anaïs.
1: Das stimmt.
2: Oh, du hast recht.
1: Das wäre uns wieder gar nicht aufgefallen. Gut, dass wir dich heute hier haben, Janko. Genau, wir hören jetzt Ciao Bibi von Anaïs.
2: Ist es nicht Ciao Bye Bye?
1: Ciao.
4: Ciao.
2: Also, bye-bye. Es sind zwei wow. Bs. Es sind zwei Bs.
1: Wow. Ja, Hanna, das reicht doch gerne nochmal nach. Solange hören wir mal deinen Song und wir freuen uns, wenn du dich meldest. Viele Grüße.

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1: Ja, wisst ihr Bescheid, ne? Ich lach dieses Mal nicht. Um nochmal an letzte Woche zu erinnern, wo ich mich das ein bisschen weggekickt habe. Aber
2: ja, die Work-Life-Balance.
1: Die Work-Life-Balance. Diesmal beschäftigen wir uns wirklich mal damit. So, was gibt's denn zu tun?
3: Ja, am Wochenende ist wieder einiges los. Freitag startet direkt mit einem Nachtflohmarkt in der Halle 400. Da ja, gibt es allerdings einen Eintrittspreis von 3 Euro.
2: Ja, am Samstag haben wir dann gleich 3 Termine. Los geht's.
1: Was? So viele.
2: So viele, da muss man richtig durchrotieren. Und zwar startet es auch ein bisschen mit in eigener Sache, weil der offene Kanal macht Bürgerfest wegen großem Rebranding. Also ne, offener Kanal ist ja das, worüber ihr uns gerade hört, deswegen sind wir da auch ein bisschen mit drin. Das ist von 11 bis 16 Uhr in der Hamburger Chaussee 36, also beim offenen Kanal, und ja, ist verbunden mit ein bisschen Food, ein bisschen Medienzeug, ein bisschen Ausstellung, ein bisschen reingucken.
1: Genau, was für uns.
2: Ja, das, also es steht.
1: Also, ein bisschen Food, ein bisschen Medien. So würde ich auch mein Leben zusammenfassen, ja.
2: Ja. Und wie geht's weiter, Jonas? Oder Janko?
3: Dann geht's auch schon direkt weiter mit, wieder mit Kleidung. Geht's weiter mit Kleidung. Am 30. Mai findet in der Seeburg, das ist an der Kiellinie, eine Kleidertauschparty statt. Ab 15 Uhr. Genau, da könnt ihr euch vorher über die Webseite der Seeburg anmelden und bis zu 5 Teile abgeben. Das ist, glaube ich, eine sehr coole Sache, gerade wenn man ja auf Secondhand-Kleidung oder einfach nachhaltige Sachen
1: Habe ich tatsächlich noch nie gemacht. Ich habe noch nirgendwo so mal Kleider abgegeben. Ja, vielleicht ist das der Moment.
2: Und dann ist auch am 30. Mai die Kultur-Rotation 143, das spreche ich jetzt mal nicht Englisch aus, in Garden. Das ist von 14 bis 22 Uhr. Das heißt, nach der Kleidertauschparty kann man da direkt hingehen. Das ist ein nicht kommerzielles Musikfestival mit 32 Spielorten im ganzen Stadtteil verteilt und mit 70 Bands.
1: Oha.
2: Ja, dachte ich mir nämlich auch, es klingt total spannend und eigentlich auch voll nett. Und das
1: also
2: Wetter macht sich auch mit.
1: Hört sich auch total viel an, weil 14 bis 22 Uhr finde ich jetzt gar nicht mal so lang.
2: Ja, stimmt. Das ist pro Bühne sind das 2 Acts.
3: Aber wenn du so über den ganzen Stadtteil.
1: Ah, okay, ja, 32 Spielorte, klar. Das ist crazy.
2: Ja.
1: Oha.
2: Und danach gibt es noch Afterparty in der alten Räucherei.
1: Also haben wir eigentlich den ganzen Samstag alle was zu tun.
2: Mhm.
1: Gerade wenn ihr auch Nebenquests sucht für euer Leben. Prokrastination.
2: Sonntag gibt es dann Ausruhen.
1: Weil Montag ist leider nicht wieder frei.
2: Ja.
1: Das musste ich euch jetzt einfach mal so realitätsnah einfach mal erzählen. Montag geht es dann wieder weiter, aber ich glaube, das Wochenende könnt ihr sehr gut genießen. Also ja, wir hoffen, ihr habt viel Spaß. Und ihr denkt an uns und vielleicht sieht man sich ja.
2: Am offenen Kanal, mal schauen.

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1: Ja. 11.54 Uhr ist es, das heißt, es ist schon wieder, unsere Zeit ist vorbei.
2: Nein,
1: ja.
2: Wirklich? Na gut, aber wir hören uns ja nächste Woche wieder.
1: Ja, da bin ich aber leider nicht da. Ich bin actually in Franken.
2: Ja, dann Live-Report, ne, von der Bergkirche.
1: Ja, von meiner Familie, die das bestimmt ganz normal sieht, was da in der Bergkirche passiert ist. Ganz normale Meinungen dazu.
2: Okay, dann nächste Woche mit dir nur vielleicht als Außenreporterin. Janko ist vielleicht auch wieder dabei. Mal gucken.
3: Ja, mal schauen.
2: Wisst ihr was? Wir legen uns gar nicht fest. Wir gucken, was das Leben uns bringt.
1: Richtig.
2: So, ne?
3: Das auch mal offen für Spontanität sein.
2: Genau. Es soll ja auch spannend bleiben. So nämlich. Ja, habt ihr sonst noch was zu sagen für die Woche? So
1: für
2: als
1: die Woche?
2: Abschluss? Also ab so Wort zum Mittag.
1: Genießt das gute Wetter, habt kühle Gedanken und denkt immer dran, woanders. Es ist schlimmer von den Temperaturen her.
2: Gut, dass du das Gott gesagt.
1: Nein, nur von den Temperaturen her. So.
2: Das stimmt. Also auf jeden Fall ist es irgendwo schlimmer. Obwohl
1: in Franken zum Beispiel.
2: Ja, temperaturmäßig. Ich kann nämlich die Hitze auch nicht so ab, deswegen wohne ich ja im Norden. Ja, gut, lass uns nicht weiter lang schnacken. Ich sag schon mal tschüss. Jetzt seid ihr noch dran.
1: Tschüss.
3: Tschüss.
2: Goodbye.

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0: 8 Minuten vor halb 1.
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Herzlich willkommen zu einer neuen Ausgabe der musikalischen Botschaften im Jahr 2026. Mein Name ist Ulrike Lorz. Ich bin Botschafterin und Prophetin vom Reich Gottes, vom Reich der Liebe, in dem der König Jesus Christus regiert.

0: Angst. Angst ist etwas, was du kennst, aber nicht beim Namen nennst. Angst schnürt dir die Kehle zu und lässt dir gar keine Ruhe. Angst vor Krieg, Not und Gefahr. Angst, die lebt und die ist da. Angst, die bindet eng dich ein. Angst, die ist ja so gemein. Angst, die lenkt und die da spricht, lass das sein, das kannst du nicht. Du machst ja eh alles verkehrt, du hast das ja nicht gelernt. Darum ruf ihn an, den Herrn, glaub daran, er hilft dir gern. Er befreit von deinem Schmerz und bringt Ruhe in dein Herz. Jesus will ein Freund dir sein, ja, er lässt dich nicht allein. Dann er deinen Weg mitgeht, folge ihm, eh es zu spät. Sage ihm, was dich bedrückt, er ist es, der dich beglückt, denn er lebt für alle Zeit, heute und in Ewigkeit.
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Die Bruchstücke aus meinem Leben lege ich in Gottes Hand. Ich kann sie nicht

macht neu, Gott schafft neu und Gott fort.

0: blühende Blumen. Herr, schenke mir bitte ein schönes Gedicht, das von blühenden Blumen der Liebe spricht. Sie wachsen im Herzen verborgen ganz zart, sind vielfältig bezaubernd auf ihre Art. Die Wurzeln sprießen trotz Leid, Pein und Schmerz aus dem Samen von oben tief in das Herz. Doch dann, eines Tages, da bricht es heraus, eine zarte Knospe, die breitet sich aus. Auf den Blüten, da steht es, was Liebe ist. Freundlichkeit und Sanftmut ist ganz ohne List. Geduld, Treue, Friede und Enthaltsamkeit. Sie ist so gütig, kennt weder Lug noch Neid. Drum öffne dein Herz ihr und lass sie herein. Empfange den Samen der Liebe so klein. Der Herr gibt dir gerne, lädt dich dazu ein. Er möchte dich lieben, schenkt dir Brot und Wein. So blüht dein Herze wie ein Garten so zart. Das Leben ist manchmal schön, manchmal hart. Ich danke dir, Heiland, für dieses Gedicht. Strahlt Freude und Wärme auf meinem Gesicht.
1: Ein Adler ist Zeier am Käfig gsi. Jetzt haben sie ihn freigelassen, doch zum Fliegen hat er sich gewehrt. Die Zeier Käfig haben den Sinn verstanden gesperrt. Er hat nicht mehr gewusst, für was er seine Flügel trägt.

Danke. Dank dir, Herr, für deine Lieder. Dank dir, Herr, für dies Gedicht. Komm mit deinem Geist hernieder und erfreue mein Gesicht. Strahlend hell vor lauter Liebe leuchten meine Augen Glanz. Dir folg ich aus freiem Triebe. Alles, Herr, gehört dir ganz. Danke auch für trübe Stunden, auch wenn meine Seele schrie, war ich auch mit dir verbunden. Danke, du verlässt uns nie. Danke, Herr, für deine Treue. Danke, Herr, für manches Glück. Danke, dass ich mich so freue. Geh den Weg nicht mehr zurück. Zu dir schwingt sich all mein Sehnen. Dir will ich ganz nahe sein. Stets will ich mich an dich lehnen. Leuchte du mit deinem Schein. Erleuchte, Herr, mit deiner Macht jeden, der dich sucht nun an. Vertreibe du die dunkle Nacht aus dem Herz von jedermann. Darum freue ich mich am Scheine deiner Gottheit Herrlichkeit. Dankbar nehm ich Brot und Weine, die du hältst für uns bereit. Dir allein gilt alle Ehre, dir allein gehört die Macht. Dank, Anbetung, Segen, Mehre, zieh uns hin zu deiner Pracht.

dennoch. Wenn Sturm und Wind mich niederdrückt, wenn Beben mich erschüttern, wenn schwere Zeit in Nähe rückt, man mich mit Leid will füttern. Ja, dennoch leg ich meine Hand getrost in Gottes Hände. Bei ihm allein ich Ruhe fand, hält mich mit Liebesbände. Denn Jesus gibt mir Zuversicht, gibt Kraft in schweren Zeiten. Er ist mein Schild, Hilfe und Licht, wird mich durchs Tal begleiten. Er stellte mich auf festen Stein, bei ihm bin ich geborgen, und einst kann ich ganz bei ihm sein, dafür wird er schon sorgen. Drum hab ich nun das Ziel im Blick, die Stadt mit goldenen Gassen, in der es keine Tränen gibt, kein Leid und kein Verlassen. Ja, dort erleuchtet mich sein Schein in alle Ewigkeiten, so trag ich hier so manche Pein, dort gibt's dann Herrlichkeiten.

Wetter. Wer's glaubt, der wird selig. Wir alle sind mit Jesus gestorben. Wir alle mit ihm auferstanden. Wir sitzen zur Rechten von Gott.

Du allein bist unser König. Du allein bist unser König, du allein hast die Macht, du allein bist die Krönung, dir gehört alle Pracht. Dir allein gilt alle Ehre, darum beten wir dich an, du füllst unsere Leere, deine Liebe gewann. Herr Jesus, zu dir ruf ich, erhör du unser Flehen, vor dir beuge gern ich mich, deine Macht will ich sehen. Erwecke du nun Deutschland, die Not hier ist sehr groß, aus des Satans böser Hand, binde du uns nun los. Befrei uns von dem Elend, von Pein, Krankheit und Not. Komm in unsere Gegend, du allein bist der Gott. Du allein bist der Sieger, nimm du uns bei der Hand. Mach uns alle zu Kriegern, deiner Liebe im Land.

ein Gedicht entsteht. Ich nehme den Stift in meine Hand und warte auf dein Kommen. Du rührst mich an durch der Liebe Band und machst mich froh vollkommen. Du bist mein Vater, ich dein Kind, dich halte ich in Ehren. Ich bin so froh, dass wir Freunde sind, dass ich von dir kann lernen. Du füllst mein Herz mit lauter Freud, wenn ich dich in mir empfang. Ich bin ganz still und lausche heut auf deinen liebenden Klang. Du sprichst zu mir, ich schreibe auf, was aus meinem Innern quellt. Worte kommen wie ein Wasserlauf, ein Gedicht von dir erstellt.

Erfüll mich. Jesus, schenk mir Liebe heut. Erfüll mich jeden Tag neu. Ich möchte leben nur aus dir. Erfüll mich jeden Tag neu. Jesus, schenk mir Freude heut. Füll mich jeden Tag neu. Dein Geist ist's, der mich erfreut. Füll mich jeden Tag neu. Jesus, schenk mir Frieden heut. Füll mich jeden Tag neu. Denn dein Frieden gibt Trost im Leid. Füll mich jeden Tag neu. Danke, danke, danke, Herr. Dank sei dir jeden Tag mehr. Danke, danke, danke, Herr. Dank sei Gott jeden Tag mehr. Füll mich, füll mich, füll mich, Herr. Füll mich jeden Tag mehr. Füll mich, füll mich, füll mich, Herr. Füll mich jeden Tag mehr.

Garten der Schönheit. Mein Herz ist ein Garten der Schönheit der Pracht. Den hat mein Heiland aus Liebe gemacht. Er bringt uns viel Freude, er bringt uns viel Glück. Wer schaut auf die Arbeit zurück? Einst gab ich mein Herz ihm, denn es war so schwer, voll Sorgen und Sünden, ich konnte nicht mehr. Mein Leben war Trauer, Bedrückung und Schuld. Es brachte nur Disteln, die machten mich wund. Er suchte die Wurzel des Übels, dessen Pein, zog kräftig daran und er machte mich frei. Er ist der Erlöser, ein Freund will er sein. Er hilft uns, wie groß unsere Not uns auch sei. Er säte den Samen der Liebe dann ein, begoss ihn und umgab ihn mit viel Sonnenschein. Es wuchs eine sehr schöne Blume daraus, die mehrt sich und trägt 9 Samen hinaus. So gebt eure Herzen zum Opfer dahin, so macht euer Leben hier auch einen Sinn. Bald werden es sehr viele Gärten dann sein, der Liebe, des Glaubens und des Sonnenscheins.

Gebet für das Vaterland. Auf, ihr Beter, seid bereit und betet für das Land, damit der Segen Gottes kommt auf unser Vaterland. Der Segen Gottes bringt uns mit Gerechtigkeit und Dank und Frieden, Kraft und Zuversicht und Hoffnung für dies Land. Der Frieden dringt ins Herz hinein, nun ist es bald soweit. Gott kommt herab ins Vaterland und holt uns aus der Zeit. Wir feiern dort ein großes Fest, die Hochzeit mit der Braut, mit dem, der hier auf Erden schon auf seinen Sohn vertraut. Auf, ihr Beter, frohe Mut, nehmt wahr, was Gott verheißt. Er macht ja allen Schaden gut bei dem, der ihn schon preist.

Gebet gegen Sucht. Ich suchte Vergnügen im Spiel Rauch und Prank, es waren nur Lügen, im Sumpf ich versank. Die Sucht zu bekämpfen, wie komm ich hier raus? Die Schmerzen zu dämpfen, wie halt ich das aus? Herr, mach mich zu David, der Goliath besiegt. Erhör dieses Lied und verhilf mir zum Sieg. Ich brauch deine Stärke, ich brauch deine Kraft. Ich kenn deine Werke, dein Geist Frieden schafft. Gib mir diesen Glauben, der Berge versetzt, den Bösen zu rauben, in Freiheit mich setzt. Ich traue deiner Macht, deine Liebe ist groß, vertreib meine Nacht, mach von Ketten mich los. Jesus, du bist Sieger, Herr, du bist das Licht, du bist auch mein Krieger, lasse im Sumpf du mich nicht. Du rettest vom Bösen, du rettest von Schmerz, du kannst mich erlösen, bringst Glück in mein Herz.

die Gemeinde am Weinstock. Ich bin der Weinstock, ihr seid die Reben. Ich gebe euch Kraft, Weisheit und Leben. Von mir kommen Worte und Reinheit geschieht und Frucht wächst hervor, die jedermann sieht. Gebt auf euch Acht und habt einander euch lieb und wehret dem Feind, er kommt wie ein Dieb. Das Schwert ist mein Wort, gesprochen zum Kampf, ein Leben im Sieg, die Gebete sind Dampf. Sie steigen empor zum Thron meiner Macht, wie Weihrauch ihr Duft, ich komme in Pracht. Mein Geist ist der Tröster, der Helfer auf Erd, vertraut seiner Führung, sonst fallt ihr vom Pferd. Er gibt euch die Weisheit, den Glauben, den Sinn, er bildet euch aus, gebt ihr euch ihm hin. Er ist der Saft, der die Rebe belebt, die Frucht kommt hervor, wenn ihr Liebe gebt. Sie will sich verschenken in Tat und Wort und Heilung bringen an jedem Ort. So lebt ihr für mich und zu meiner Ehr. Ich liebe euch und gebe euch mehr. Ein Jahr ist nun rum, nun kommt bald die Zeit, um den Menschen zu dienen. Sie sind nicht mehr weit. Sie hören von mir und von meiner Macht. Bleibt in meinen Worten, dann seht ihr die Pracht.

Gewalt gegen Frauen? Wo gibt es alles Gewalt gegen Frauen? Und welchem Mann kann sie noch vertrauen? Der eine schlägt sie mit roher Gewalt, ist größer und stärker in seiner Gestalt. Und auch mit Worten er nicht geizt, in ihrem Schmerz ihr Herz zerreißt. Ein anderer kommt in des Lammes Gestalt, beim Sex kommt Wut raus, es gibt kein Halt. Ach Herr, du bist Richter, du siehst alles Leid, den Kummer, die Tränen, dein Trost ist bereit. Zu dir können wir gehen, du hast immer Zeit, du kennst uns, du liebst uns, du bist gar nicht weit. Du trocknest die Tränen, dein Geist zu uns sprichst. Ich bin dein Tröster, ich verlasse dich nicht. Vergebe den Männern, die übel getan, mein ist die Rache, das sag ich dir an. Ich heile die Wunden und bin für dich da. Wir atmen auf, deine Hilfe ist nah. Du gibst uns den Wert und die Würde zurück. Du schenkst uns durch deine Lieb neues Glück. Unser Leben geben wir nun in deine Hand. Du hältst uns sicher mit der Liebe Band. Du bringst uns heim in das Vaterhaus. Dort ist das Leid für alle Zeit aus.

0: So geht auch diese Stunde vorbei. Ich verabschiede mich. Gott segne uns alle. Eure Ulrike. Ihr könnt mich übrigens gerne am Sonntagnachmittag ab 17 Uhr beim Gottesdienst der Equippers am Martensdamm 6 im Hochhaus im 9. Stock in Kiel treffen. Ich freue mich auf euch. Die Sendeverantwortung für die musikalischen Botschaften hat Ulrike Lorz. Sie bedankt sich bei allen Zuhörern und Zuhörerinnen für ihre Aufmerksamkeit und wünscht allen noch einen gesegneten Tag. Es wurden Lieder von Tobi Meyer aus der Schweiz gespielt.
1: 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Er sieht in dir die Vollkommenheit. Er schaut dich an, doch was er sieht, ist sein geliebter Sohn. Gott sieht dich in Jesus Christus.

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0: 8 Minuten vor 5.
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0: Zollabkommen zwischen EU und USA geht voran. 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Rekord-Deal-Tiet-Quote in Deutschland. 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Vorbereiten für die Football-WM geht los.
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0: Dat Wetter für morgen, Donnerstag, der 28. Mai. Morgen an Donnerstag war dat fründlich. Dat gif längere Sonnenschein und auch ein paar Wolken oder Wolkenfälle. Dat bliff aber überall drüch. Der Höchstwerten liegt bei 16 Grad in Hörnum und bei 22 Grad in Lübeck. Dort weit in Schwacken mit mortigen Nordwest mit Westwind. Der wiederen Wetteraussichten. An Freitag wies sich zuerst noch die Sonnenschein blang lockere Wolken. In Verlob war dat wolkiger und dat gif enkelte Schuhen. Lorder sind auch Gewitter möglich, für allen in de südlichen Landsdelen. Sonst blüfft dat meistendeels drüch. Dat ward warmer mit Höchstwerten von 22 bis 28 Grad. Ob de Inseln sind dat Nengtein mit 21 Grad. De Wind weit zuerst schwack bit mortig und süd bit südwest, lorder ward de Wind dann tundel büch und dreit ob west.

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willkommen zur 851. Sendung Teenbeat damals. Gerd Musfeld am Mikrofon und auch heute habe ich die Sendeverantwortung. 25 Aufnahmen aus deutscher Produktion habe ich im Gepäck.

Deutsche Produktionen bedeutet nicht unbedingt in deutscher Sprache, denn in den 60ern gab es reichlich Livebands in den Tanzschuppen bei uns. Und los geht es mit Dieter Lühnstedt. Mehr dazu nach der Aufnahme.

Nachtflug, Night Flight, hieß der Instrumentaltitel von der gleichnamigen Langspielplatte aus dem Jahr 1967 mit der Tony Hendrick Five und dessen richtiger Name lautete Dieter Lünstedt. In Rendsburg, also geografisch in meiner Nachbarschaft, machte er sein Abitur und gründete die Beatband Hendrick and the Lunics. Er verbirgt sich auch hinter dem Pseudonym Didi Halligan. Es würde jetzt zu weit führen, seine ganze Story zu erzählen. Als Produzent, Songschreiber und Inhaber eines eigenen Plattenlabels war er jedoch auch international überaus erfolgreich. Jetzt habe ich für euch Tony Sheridan mit Doremi, 1965 auf Polydor erschienen. My Babe war die B-Seite. Den Song gibt es heute aber nicht bei mir.

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Das war noch einmal Tony Hendrick ohne seine Band mit 100.000 Jahre auf Vogue 11127 aus dem Jahr 1970. Und Shaken All Over haben Jürgen Brinkmann and the Phantoms aus Berlin gespielt und gesungen. Ihr kennt natürlich die Version mit Johnny Kidd and the Pirates, das ist das Original. International machten wohl eher die kanadischen Guess Who das Rennen mit dem Song und bei uns waren es wohl die Lords. Mir gefallen die Phantoms mit Jürgen Brinkmann durchaus. Die Phantoms waren von 1963 bis 1974 die Hausband des Berliner Riverboat Clubs. Jürgen Brinkmann lebt leider nicht mehr. Die nächste Band kommt wohl aus Wuppertal, The Lonelies, mit dem Danny and the Juniors Hit At the Hop, erschienen auf einer Ariola-Single und 2003 auf einer Bear Family CD. Und von der gibt es dann The Lonelies und Mike Warner and His New Stars und wir hören den Everly Brothers Titel Keep on Knockin' mit Mike Warner.

Johann Ernst Fischer oder auch Andy Fischer aus Wien war das mit Computer Nummer 9. Mit einigen, ich will mal sagen, recht witzigen Titeln eroberte er die Aufmerksamkeit des Publikums, so auch mit Computer Nummer 9. 1966 war das die B-Seite von Mr. Cannibal. Bassist war er unter anderem im Orchester Kurt Edelhagen. Auch der nächste Song gehört wohl eher in die Rubrik Schlager. Lollipop, den Hit der Cordettes aus dem Jahr 1958, gibt es jetzt in der deutschen Version mit der Schwedin Alice Babs. Und anschließend singt sie dann To Know Him Is To Love Him, den Teddy Bears Hit aus dem Jahr 1958 auf Deutsch. Nur du, du, du allein. Alice Babs ist 2014 im Alter von 90 Jahren in Stockholm gestorben. Und das soll es dann auch für heute gewesen sein mit deutschen Schlagern.

Kessler spielt Mason Dixon Line, den Duane Eddy-Titel von der B-Seite der Cannonball-Single aus dem Jahr 1958. Jetzt von der Mr. Guitar-CD aus dem Jahr 1997. Und dann eine weitere Aufnahme von der CD The Lonelies and Mike Warner and His New Stars aus dem Jahr 2003. I Won't Forget You. Im Original 1964 ein Hit für Jim Reeves.

liebe Hörer, Gerd Musfeld am Mikrofon mit der 851. Sendung Tinbit, damals heute mit Musik aus deutscher Produktion, und ich wünsche gute Unterhaltung.

Big Boss Man war eine Aufnahme von der Night Flight CD mit der Tony Hendrick Five. Weiter geht es mit den Bats aus der Hamburger Beat-Szene und dem Chuck Berry-Titel Oh Carol von der 1965 auf dem Polydor-Label erschienenen Langspielplatte Beat City. Sorry, dass die alte Scheibe mächtig knirscht. Das gilt auch für die nächste Aufnahme von dieser Langspielplatte. The Somebodies spielen Sleepwalk, den Hit der Brüder Santo and Johnny Farina. Die spielten allerdings auf einer Steel Guitar und die klingt völlig anders. Die Version der Somebodies möchte ich daher als gewöhnungsbedürftig bezeichnen.

Auch der Little Richard-Titel Good Golly Miss Molly mit den Tremors kam von der Beat City Langspielplatte und diese Band hatte mit Manfred Bebert wohl den einzigen Deutschen in ihren Reihen. Weiter geht es mit zwei Songs mit Jimmy Fields und da habe ich mich mal der KI im Internet bedient und ich denke, sie liegt richtig. Teddy Parker nannte sich so und Teddy Parker war Klaus Herwig. Er hatte nämlich Verträge bei Telefunken und beim Tempo-Label einer Niedrigpreisfirma. Da benötigte man dann zwei Pseudonyme oder auch mehr, denn er nannte sich auch Bernd Anderson. Zunächst Shake Hands mit Jimmy Fields, kennt ihr natürlich in der Hitversion mit Raffi Deutscher. Und dann Cinderella Baby nach dem Jingle, auch eine Kopie des Raffi Deutscher Hits. Beide Aufnahmen auf Tempo erschienen.

Sie haben nicht nur Brenda Lees Hit Sweet Nothings kopiert, sondern durchaus eine eigenständige Version des Songs gemacht, die Somebodies. The Guys nannte sich die nächste Gruppe und von denen gibt's eine Single aus dem Jahr 1966 auf dem CBS-Label. Ich bin froh, dass ich dich los bin. Und das ist wohl eine Coverversion des George Jones-Titels It's Okay.

Die Rags aus Herford waren das mit Take Your Time und die KI sagt dazu, ein wohlbekannter Beat-Titel aus dem Jahr 1965. Einen Hinweis auf das Original von Buddy Holly gibt es nicht. Schön zu wissen, dass meine alten grauen Zellen da noch etwas besser funktionieren als die KI.

Die Playboys haben zum Ausklang Geisterreiter gespielt oder auch Riders in the Sky. Und das Original mit den Ramrods habe ich erst vor kurzem in der Sendung gehabt. Ich finde, die Version der Playboys war durchaus hörenswert. Das war die 851. Sendung. Teenbeat damals. Danke, dass ihr eingeschaltet habt. Mehr Musik gibt es in der nächsten Woche. Eine schöne Zeit wünscht bis dahin euer sendeverantwortlicher Plattenplauderer.

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0: American Girls war das von Harry Styles und damit moin zusammen. Es ist kurz nach 7 und hier ist die Early Night Show. Magst du das Soundbild nochmal leiser machen? Das wäre sehr toll. Noch leiser. Notstück. Ja, danke.
1: Vielen Dank.
0: Ja, Leute, hier sind...
2: Ja, der gute Momme, jetzt am Sport.
1: Genau, Sascha auf der anderen Seite.
0: Yannick und wir haben folgende Themen mitgebracht. Wir sprechen über ein Hospiz und...
2: Natürlich haben wir wieder vom Campus Festival auch einen Interviewgast. Und zuletzt haben wir noch...
1: ein Quiz von mir, wo man eine Person erraten muss durch unterschiedliche Fragen.
0: Yippie. Super. Und jetzt kommt Bullet von Hollywood Undead. Ganz viel Spaß dabei.
2: Viel Spaß.

0: Wir sind zurück bei der Early Night Show. Und ja, mit Temperaturen bis zu teilweise schon 26 Grad und viel Freizeit war das Pfingstenwochenende der Startschuss für die Sommersaison. Man verbrachte sehr viel Zeit draußen in der Sonne, vielleicht in Parks, der Kiellinie oder an den zahlreichen Stränden in der Nähe Kiel. Gibt's ja genug von. Eins darf man dabei aber auf jeden Fall nicht vergessen. Ein handgemachtes Eis. Auch eventuell in der Waffel.
1: Ja, so ist es, Momme. Genau. Auf am Strand, in einem Eiswagen serviert oder in der Eisdiele in der Stadt. Es gibt unzählige Orte, um Eis zu essen. Welche Eisdielen unter Studierenden besonders gefragt sind, haben Janko und Sascha für euch auf dem Campus herausgefunden.
2: Liss-Eis. Eisbar.
3: Meine Lieblingseisdiele ist Café Gold und die machen da selbstgemachtes Eis und es ist voll der süße, das süße kleine Café. Die haben auch ganz viel Gebäck und da sind irgendwie nur so zwei Tische drin und das ist echt ganz süß, weil das ist so familiär. Manchmal sind da auch so Events, wo so die Kinder aus der Nachbarschaft ihre Bilder aufhängen.
4: Bei uns in der Nähe ist Lee's Eis und die sind auch gut, weil die haben auch viel vegane Optionen.
5: Weißcream an der Kiellinie. Ich finde vor allem Lakritz-Eis ist das Beste. Ich liebe das.
6: Bei mir in der Nähe hat Eisfabrik aufgemacht, war ganz cool.
7: Eishütte, glaube ich, Eiswerkstatt, irgendwie so. Die haben sehr, sehr verschiedene Eissorten. Die hatten neulich auch sowas wie Zimtschnecke oder sowas. Die sind ganz gut.
8: Auf jeden Fall Neitsch in Friedrichsort. Das Grießbrei-Eis, wenn ich mich recht erinnere, ist unglaublich geil. Sollte jeder erlebt haben.
9: An der Waffel, weil die da so ein paar außergewöhnliche Eissorten haben.
10: Tut mir leid, ich kenne keine Eisdielen.
0: Ja, Yannick, jetzt natürlich die Frage an dich. Was ist dein Lieblingseis?
1: Mein Lieblingseis.
0: Was für eine Sorte?
1: Mango. Oder auch mal Melone, geht auch.
0: Danke. Also Mango gehe ich komplett mit. Was ich noch richtig feiere, ja. Zimt.
1: Das ist auch gut. So im Winter oder Herbst so noch. Mhm. Winter haben ja die Eisdielen nicht auf.
0: Aber auch tatsächlich im Sommer. Also Zimt das kannst du richtig, richtig geil kombinieren.
1: Ja, super gut.
0: Teilweise auch Cookie.
1: Finde ich.
0: Aber Leute, was für Eis mögt ihr denn? Schreibt es uns auf Instagram Campus Radio Kiel oder über WhatsApp über die 015679 562206. Und wir kommen zum nächsten Song, Born This Way, Lady Gaga. Viel Spaß.
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0: Hallo Leute, hier ist das Campus Radio Kiel. Na, wie geht's euch? Alles klar bei euch drei, bei euch zweien hier?
1: Ja, sehr gut, danke. Ja, sehr
2: schön. Bei mir ist alles herrlich.
0: Ja, es ist 20 nach 7, Freunde. Und wir hatten eine Idee vorhin, Sascha.
1: Ja.
0: Die da wäre. Wir sprechen über?
1: Synonyme. Wir waren vorhin auf dem Weg zur Mensa. Ja. Von der Mensa, glaube ich, ins Studio wieder.
0: Ja.
1: Und da haben wir, was, ich weiß gar nicht mehr genau, worum es genau ging. Ich glaube, es ging um Eigenleben entwickeln fürs Verschimmeln von Lebensmitteln zum Beispiel. Mhm. Und da sind uns irgendwie unterschiedliche Synonyme eben gekommen.
0: Ja.
1: Und was hattest du? Weil du hast ein paar genannt, die ich tatsächlich einfach vorher gar nicht kannte. Deshalb.
0: Das Lebensmittel macht von innen die Kühlschranktür auf und sagt Hallo. Mhm. Oder es kommt, ja genau, es kommt von allein aus dem Kühlschrank, es macht von allein die Brotbox auf, weiß ich nicht, geht selber zum Müll.
1: Ja.
0: Sowas sind halt die Synonyme
1: dafür. Was hatte die Verkäuferin hatte irgendwie gesagt, irgendwie
0: Grüntierchen, ja, geht auch.
1: Irgendwie sowas.
0: Ich habe auch gesagt, dass man nicht die neue Biowaffe züchtet, ist auch ein Spruch schön. Von mir.
1: Aber Mama, kennst du das?
2: Man lässt halt Frankenstein alt aussehen mit seiner neuen Erfindung.
1: Das ist auch gut. Aber also ich weiß gar nicht, was sind denn so. Ich glaube, man nutzt mehr Synonyme, als man denkt. Mir fällt gerade auf. Natürlich mal wieder auf Anhieb nicht ein. Und es wäre ja schön, als Moderator gut vorbereitet zu sein.
0: Ja, natürlich.
1: Und sowas sich aufzuschreiben.
0: Ja.
1: Stattdessen.
2: Man muss einfach sagen, dein kreativer Engel ist einfach gerade ein Rauchen.
1: Ja, leider.
0: Der ist vor der Tür irgendwie.
1: Vielleicht ist er ja später, wenn er fertig ist mit dem Rauchen, dann wieder so, hier.
0: Ja, das wäre cool.
1: Also apropos Kreativität, ich hasse es, so auf Abruf kreativ sein zu müssen. Aber das ist ein anderes Thema, Entschuldigung.
2: Ja.
0: Hast du noch weitere Synonyme, Mama? Oder kennst du keine weiteren?
2: Für was willst du ein Synonym haben?
0: Naja, immer noch für das.
2: Für
0: wie nennt man Dinge, die schlecht sind?
2: Ja, keine Ahnung. Durch den Mehl gezwogen und dann auch wieder ausgespuckt.
1: Was mir gerade einfällt, ist zum Thema Drogen. Vor allem zu... Weed gibt es ja super viele Synonyme.
0: Ach so, ja, Bubatz.
1: Bubatz, genau. Brokkoli.
0: Brokkoli.
1: Genau. Was man bei uns in der Schule gemacht hat,
2: Johnny.
1: Genau, Johnny. Was man bei uns in der Schule gemacht hat, ist, man hat den Scherz gehabt, dass man nicht für Deutsch lernen kann. Deshalb wurde immer gesagt, wollen wir Deutsch lernen, als Synonym fürs Kiffen genutzt.
0: Oh Mann, ey.
1: Habe ich auch erst 2-3 Jahre später mitbekommen. Also,
0: ja. Klingt stressig, wenn man dann aus Versehen so eine normale Person. Wenn man so eine normale Person so ist, ja, ein normaler, ich sag jetzt nicht Streber, aber jemand, der halt gerne Deutsch lernen möchte, in die Runde fragt, möchte jemand Deutsch lernen? Das ist ja dann schwierig an deiner Schule. Ja, stimmt. Und wir sind ja jetzt für ihn Kiffer, weil wir studieren ja Deutsch.
2: Wir sind Deutschstudenten.
0: Ja, wir sind Deutschstudenten. Und ich auch noch auf Lehramt. Also ich kiffe sogar noch doppelt. Also das war ein Scherz, aber ist wichtig dazu zu sagen.
1: By the way, ich habe in meinem Leben nur zweimal gekifft.
0: Ich noch nie.
1: Und
0: ich habe noch nie geraucht.
2: Und ich enthalte mich.
1: tatsächlich beim ersten Mal habe ich wirklich nichts, null nichts gespürt.
0: Ja.
1: Und da haben
2: das
1: wir,
2: ist immer glaub, so
1: wir
2: beim ersten Mal.
1: Ich glaube, wir hatten so 5, 6 Joints insgesamt ange... Hä? Das ist... Warum ist er jetzt weg? Das müsst ihr euch visuell vorstellen. Janik ist gestorben.
2: Der Johnny hat ihn weggezündet.
1: Tisch verschwunden, aus meiner Sicht. Deshalb... Der Johnny hat ihn weggezogen. Hat ihn die Hosen ausgezogen. Jetzt hat er sie wiedergefunden. Genau. Ja. Nee, Auf jeden Fall beim ersten Mal. Und wie gesagt, wir waren da halt irgendwie zu 5 oder zu 6 und haben dann insgesamt 5, 6 Joints angemacht. Und ich habe ganz schön, also ich habe eigentlich gut mitgeraucht, aber ich habe nichts gemerkt.
0: Ich war in der ersten Reihe.
2: Das ist immer so beim ersten zweimal. Also,
1: und alle anderen
2: nichts
1: waren komplett weg. Und wir haben dann irgendwie Rick and Morty angemacht. Ich fand es null lustig. Die konnten sich kaum halten. So. Und ich da so, ich hatte irgendwie irgendeine Form von Spaß meines Lebens gehabt, weil vor allem die Unterhaltung auf dem Sofa viel witziger war.
2: Weißt du, was ich mir mal gegeben habe?
0: Oh Gott, Leute, Pfingst.
2: Was kommt jetzt? Cynic gegen Beast Boy. Das war der beste Scheiß ever.
1: Okay, das ist ein
2: Battle Rap des
0: Jahrhunderts. Ja, aber nicht nachmachen natürlich da draußen.
2: Ne? Nicht nachmachen, genau. Wir sind Vollidioten.
0: Auch wenn es legal ist.
2: Genau.
1: Drogen sind immer noch scheiße.
0: Ja, so.
2: Genau, Leute.
0: Auch Alkohol
2: während ist eine Droge, wir uns alle einig sind, dass Drogen scheiße sind, könnt ihr für uns ja Synonyme für Vollidiot schreiben. Entweder auf Instagram oder auf WhatsApp. 01567 5622 06. Und wir machen weiter mit Motionless and White and Another Life, bevor Janik hier komplett verreckt, Alter. Was zur Hölle ist los mit dem Jungen? Let's go, viel Spaß.

da habe ich einen Brief gekriegt vom Radio, aber aus Kiel. Mach dir mal einen Begriff. Aus Kiel.

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2: Schleswig-Holsteins Ministerpräsident Daniel Günther hat die umstrittene Forderung des Baus der Nordvolt-Batteriefabrik verteidigt. Er verwies vor dem Wirtschaftsausschuss des Landtages auf Zeitdruck bei der Entscheidung im Januar. Man wollte unabhängiger von globalen Lieferketten werden, so der CDU-Politiker Günther. Und er versicherte, dass die Landesregierung die Chancen und Risiken des Projektes abgewogen habe. Das Unternehmen hatte für den Bau eine Anleihe von 600 Millionen Euro erhalten, für die Bund und Land Birken. Nordvolt ist inzwischen insolvent. Die mutmaßliche frühere RAF-Terroristin Daniela Klette ist zu 13 Jahren Haft verurteilt worden. Heute ist im Landgericht Verden das Urteil gefallen. Verurteilt wurde sie unter anderem wegen besonders schweren Raubs, Verstöße gegen mehrere Waffengesetze und Entführung. Für das Gericht war klar, dass die 67-Jährige sich zwischen 1999 und 2016 an teils schwer bewaffneten Überfällen auf Geldtransporter und Supermärkte in Niedersachsen sowie Nordrhein-Westfalen beteiligt hat. Ihre mutmaßliche Zugehörigkeit zur Roten Armee-Fraktion habe im Prozess keine Rolle gespielt. Die sogenannten Wirtschaftsweisen haben die Konjunkturprognose für die deutsche Wirtschaft deutlich gesenkt. Wie die ExpertInnen heute in Berlin mitteilten, rechnen sie aufgrund des Iran-Kriegs nur noch mit einem Wachstum des BIP um 0,5% für das laufende Jahr. Im Herbst haben sie ein Plus um 0,9% ausgewiesen. Warum die Wirtschaft dennoch steigt, liegt an den Ausgaben für Verteidigung und Infrastruktur. Im kommenden Jahr rechnen die ExpertInnen mit einem Plus von 0,8%.
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3: Willkommen zurück, meine wundervollen Wetterjünglinge. Ich bin Momme und ich darf euch das wundervolle Wetter präsentieren. Morgen ist es noch leicht bewölkt mit 16 bis 19 Grad. Das bleibt auch konstant so, also langweilig, uninteressant, können wir weiterhin abhaken. Freitag wird es dann wieder ein bisschen schöner, wärmer, 21 Grad bis 24 Grad. Und was ist denn das? Wir haben sogar ab und an mal einen Schauer. Morgens, mittags und vor allem abends und nachts kann es durchaus mal zu einem leichten Regen und auch zum windigen Regen kommen. Samstag hört der Regen dann aber auch leider wieder auf. Wir haben 20 bis 21 Grad, ein bisschen mehr Sonne als Wolken. Bisschen Wind kommt auch mal wieder dazu. Aber ansonsten ist das doch alles schön einheitlich. Sonntag wird es dann wieder ein bisschen kälter. 15 bis 19 Grad. Starke Bewölkung. Und an sich kann man das so lassen. Es geht weiter mit Bring the Horizon mit dem Song Diamonds Aren't Forever. Let's go!
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0: Ach, meine lieben Freunde, wir haben wunderschönes Wetter, hohe Temperaturen, man badet in seinem eigenen Saft und vielleicht gibt's auch ein kleines Eis in der Hand und schon ist das Leben wundervoll. Naja, vielleicht fehlt da noch, was weiß ich, die richtige Musik.
1: Genau. Den Soundtrack des Sommers zu finden, ist gar nicht so leicht und was für mich in den letzten Jahren auch nicht ganz so präsent war. Vielleicht außer Brad von Charlie XCX. Doch Hanna aus unserer Redaktion hat ein super Gespür für Sommerhits und hat uns ihren potenziellen Sommerhit im Sommer im Song der Woche mitgebracht. So.
2: Wenn man im Wörterbuch Hashtag Hot Girl Summer nachschlagen würde, würde, glaube ich, genau dieser Song kommen. Also keine Ahnung, was Anaïs in diesen Song reingepackt hat, aber ich glaube, das ist genau der Soundtrack, den ich für den kommenden Sommer gebraucht habe. Also ich finde, der gibt einfach so einen Confidence Boost beim Hören, beziehungsweise macht einfach so gute Laune, dass das so ein richtiger Sommerhit ist für mich. Und deswegen wird der jetzt auf jeden Fall ein bisschen auf Dauerschleife laufen bei mir.
0: Ja, vielen Dank, Hanna. Und hier ist jetzt Anaïs mit Ciao, Baby.
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0: Hier ist das Campus Radio Kiel um 19.52 Uhr auf dem offenen Kanal. Und ja, nach diesen wunderbaren sommerlichen Songs geht es jetzt hier auch direkt weiter in die Festivalsaison. Wir haben nämlich das Campus Festival steht vor der Tür. Und ja, wir bereiten uns natürlich auch ganz stark darauf vor. Es findet nächste Woche Freitag statt.
1: Ja.
0: Also genau, zückt eure Kalender, schreibt es euch auf, notiert es so. Und Dankeschön.
1: Gerne.
0: Janik hat hier nebenbei noch ein bisschen für mich die Pantomime übernommen.
1: Ja.
0: Und genau, und jetzt hören wir uns ein Interview an mit den Künstlern von Ghost Trip.
2: Stellt euch doch gerne mal in 2 bis 3 Sätzen vor. Wer seid ihr? Was macht ihr? Viel Spaß.
3: Ja moin, wir sind Ghost Trip aus Flensburg. Wir sind 4 junge Burschen. 3 von uns haben sich in der Schule kennengelernt und der 4. ist dann 2021 dazugekommen und seitdem sind wir vollständig. Und wir machen Indie-Rock, Alternative-Rock und spielen gerne in anderen Städten und auch gerne in Flensburg.
2: In für uns jetzt 3 Tagen, für die Zuhörer fast eine Woche her, released ihr die neue Single Finish Line am 22. Mai. Was genau erwartet uns Neues auf der Single, beziehungsweise inwiefern hebt sich diese von euren bisherigen Songs ab?
3: Zum einen haben wir DIY aufgenommen. Also davor waren wir in Hamburg im Studio und haben da richtig professionell, standen wir da verkabelt und das hat Geld gekostet. und solche Sachen, also Schlagzeug im eigenen Raum. Und das war auch ziemlich cool, hat auch gut funktioniert. Und jetzt Finish Line haben wir jetzt bei uns im Proberaum aufgenommen mit Leon Krag zusammen. Der ist der Gitarrist bei Ali Neumann und hat auch ein paar Soloprojekte und Bands. Der hat uns da unter die Arme gegriffen und ja, hat uns auch, also da war dann so, wenn man so im Proberaum ist, dann hat man vielleicht ein bisschen mehr Freiraum auch, Dinge auszuprobieren. Genau, das unterscheidet vielleicht die Single, wobei das klanglich echt richtig gut geworden ist und im Vergleich zu den Studioaufnahmen überhaupt nicht irgendwie dem nachsteht oder so. Und wir haben das erste Mal eine Akustikgitarre so vordergründig als Instrument. Also der Song startet und also die Akustikgitarre läuft die ganze Zeit durch. Das ist auch irgendwie was Neues, das hatten wir bisher noch nicht.
2: Ihr seid ja jetzt auf dem Campus Festival Kiel vertreten. Inwiefern ist das besonders für euch? Beziehungsweise ist das jetzt ein großer Gig oder ist es quasi nur, mit großen Anführungszeichen, ein weiterer Auftritt?
3: Nee, das ist schon ein großer Gig für uns. 2015 haben wir auf der jungen Bühne gespielt. Das war, glaube ich, das erste Mal, dass wir in Kiel waren. Dann haben wir auf jeden Fall nochmal in der Pumpe gespielt und das ist schon echt lange her. Deswegen ist jetzt so das Campus Festival schon der größte Gig, wo uns wahrscheinlich dann die meisten Leute sehen und hören werden. Deswegen, ja, freuen wir uns auf jeden Fall drauf. Das ist schon was Besonderes.
4: Und es ist ja auch einfach, weil es halt draußen ist, es ist ein Festival, gibt noch viele andere Bands, die unterwegs sind. Ich glaube, Workshops gibt es ja, glaube ich, auch. Ne? Das macht das Ganze halt irgendwie auch nochmal ein bisschen breiter, auch was für Leute sich denn da längst tummeln. Und Festivals sind auf jeden Fall für uns immer mega nice. Also wir freuen uns auf jeden Fall voll drauf.
1: Ja, ich glaube, nicht nur Ghost Trip freut sich, sondern die ganze Uni freut sich auf dieses Festival. Und es wurde ja eben gerade auch schon über die neue Single gesprochen. Und ich würde sagen, wir schnacken gar nicht lang drum rum, wie wir hier in Norddeutschland sagen, sondern legen gleich mal die Platten auf. DJ, ne, mach dich mal bereiter. Jetzt kommt nämlich Finish Line von Ghost Trip. Ganz, ganz viel Spaß. Hier ist das Campus Radio Kiel mit der Early Night Show.

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0: Willkommen zurück zur Early Night Show. Es ist kurz nach 8. Genau, ich habe die Uhr im Blick. Und genau, ich bin Sascha. Ich bin
1: gut vorbereitet.
0: Und Yannick, quatsch mir einfach hier rein.
1: Ja, natürlich.
0: Frech von dir.
1: Ja.
0: Also wirklich. Ja, wir haben natürlich wunderbares Wetter draußen. Viel zu warm für jegliche Aktivitäten, die man machen kann. Und woran erinnert uns das Wetter auch noch? Genau, ganz viele hässliche Viecher. Vor allem Wespen und Bienen. Aber Bienen und Hornissen. Nein, Bienen. Ja, keine Ahnung, ich hab nicht aufgepasst.
1: Manche Bienen kommen in 100 km/h Richtung gefühlt auf dich zugeflogen. Allerdings gibt es wohl etwas Gutes an Bienen. Und zwar soll das Bienengift Brustkrebszellen zerstören.
0: Crazy.
1: Brustkrebs, ist ja keine Einzelerkrankung, sondern eine Gruppe biologisch unterschiedlicher Tumore. Weil ich sag mal, humorenabhängigen Tumoren gibt es quasi Humorrezeptoren. Andere Formen haben dann irgendwie HER2-Rezeptoren. Die haben halt ihre eigenen Methoden. Der triple-negativer Brustkrebs gilt jedoch als problematisch, da all diese Methoden halt nicht wirken. Weshalb man, ich sag mal, Schwachstellen braucht, welche nicht nur ein Rezeptor benötigen, sondern der wirklich mehrere Sachen gleichzeitig angreift.
0: Mhm.
1: Ja, die Lösung hierbei nennt sich dann wohl ganz einfach Bienengift. Ein Hauptbestandteil des Bienengifts ist das Peptid Melitin. Melitin zerstörte bei einer Forschung in Australien die triple-negativen Brustkrebszellen in sage und schreibe 60 Minuten. Es gibt jedoch noch keine Tests an Menschen, somit kann man noch nicht von einer, ich sag mal, gefundenen Heilung sprechen. Jedoch würde ich sagen, ist das schon mal ein erster netter Schritt in eine gute, richtige Richtung, wenn es um Brustkrebszellenforschungen geht.
2: Ja, ich bin sehr überrascht davon. Also, wenn Wespen das auch noch können, dann sind die Viecher ja noch was für was gut.
1: Und nerven nicht nur rum. Bekommen Sinn, Alter.
2: Ja, nerven nicht nur rum.
0: Ja, ja. Nee, aber das ist actually ganz cool, halt nochmal so mitzubekommen, cool, was es einem noch weiter an Fortschritt in der Forschung gibt. Vor allem in der medizinischen Forschung.
1: Ja.
0: Ist immer wieder.
1: Ich liebe solche Good News einfach.
2: Das ja, ist wirklich krass,
1: so,
2: oder?
1: So dieses immer mal wieder zu hören, so, ja, hey, die Welt ist nicht so scheiße, ja, wir sind nicht alle nur im Krieg und wir sterben ja alle in einem Riesen gegen Feuer,
0: ja,
1: sondern hey, wir machen auch actually was und jetzt haben wir zum Beispiel den nächsten Schritt im Brustkrebsbekämpfungsding.
2: Vor allen Dingen auch krass, vor einem Jahr haben wir uns noch so überlegt, okay, wie können wir das denn bekämpfen? Oder wahrscheinlich noch nicht mal dran gedacht, dass wir das irgendwann mal rausfinden. Und jetzt stehen wir einfach kurz davor, das rauszufinden. Was kommt als nächstes? Fliegende Autos hoffentlich.
0: Boah, aber actually, nein.
2: Oder zum Mond.
1: Ich find's immer noch so witzig, wie zurück in die Zukunft dachte, so, wir hätten schon vor ein paar Jahren die fliegenden Autos.
2: Ja, ja. Irgendwann sind sie auch bei uns.
1: Nee, wir haben jetzt Tung-Tung-Tung zur Ruhe, Alter. Ich hoffe, dass das auch gut
2: geht. Aber es ist wirklich krass.
0: Aber actually sehr, sehr cool, dass es halt eben vorangeht. Vor allem, weil halt eben auch Brustkrebs einfach wirklich ein sehr, sehr, also wirklich einer der schlimmeren Tumore ist, die eine recht hohe Sterblichkeit haben.
1: Ja. Und dann kommt noch so ein Triple-Super-Hyper-Brustkrebs an und dann ist es vorbei.
0: Und die Einschränkung
1: und
0: natürlich.
1: Eventuell halt nicht mehr. Mal schauen, was die Zukunft und was die Bienen uns noch bringen. Wir machen weiter mit Nico Santos Rooftop. Viel Spaß.

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0: Willkommen zurück zur Early Night Show mit eurem herzallerliebsten Momme. Ich hoffe, ihr seid okay. Wir haben ja schon gerade über Brustkrebs geredet und das ist ja auch, ich sag mal, mit Sicherheit ein heikles Thema. Ja, wir müssen sehr, sehr dankbar sein, dass es Leute gibt, die da forschen mit Bienen und allem Möglichen dran. In Deutschland alleine leiden teilweise mehr als 20.000 Kinder und Jugendliche an unheilbaren Krankheiten. Ehrlich sterben etwa 5.000 daran. Solche Leute brauchen oftmals einen Hospiz, welches sie auf den Tod vorbereitet. In Berlin wurde nun ein solches Hospiz gegründet, welches speziell auf junge Erwachsene trainiert ist. Was daran so besonders ist und warum dies eine gute Nachricht ist, erklärt euch nun der Yannick.
1: Ja, Moment, das mache ich. In Berlin ist dieses Hospiz also jetzt an den Start gegangen und das kümmert sich eben um genau solche jungen Erwachsenen, welche ihre Lebenserwartung ja eben drastisch verkürzt durch Krankheit haben. Menschen ab 27 bekommen meistens keine richtigen Plätze mehr in einem Hospiz und genau dort entsteht dann eine sogenannte Versorgungslücke. Kinder- und Jugendhospize ignorieren diese meist, weil, wie der Name schon sagt, es sind Kinder- und Jugendhospize und ab 27 ist man ja so langsam aus dem jugendlichen Alter raus, kann ich mal sagen. Sabrine Lorenz in Berlin möchte sich dem entgegenstellen und mit dem Hospiz all den jungen Erwachsenen eine Versorgung bieten, welche von normalen Hospizen abgelehnt werden. Das Projekt, das heißt Transpiz und ist eine Kombination aus Transition und Hospiz, also ja, man kann sagen Übergangshospiz. Und in ihrem Programm sollen ehrenamtliche Wegbegleiter ausgebildet werden, welche diese jungen Erwachsenen dann eben begleiten, mit ihnen Konzerte, Kinos besuchen oder einfach diese beim Spazierengehen begleiten und sie nebenbei auf den Tod vorbereiten und ihnen ja so ein Leben zumindest so gut es geht, normal in Anführungszeichen zu ermöglichen.
0: Ja.
1: Sascha, wie klingt das für dich? Klingt gut, oder?
2: Ja, also allgemein ist halt jegwede Form von Infrastruktur für ja, alle Menschen wichtig und gut. Und das ist halt, also ich meine, du hast ja angesprochen, dass es ab 27 halt eben das nicht mehr gibt, diese Unterstützung. Ja. Ist halt einfach schwierig.
1: Wusste ich gar nicht. Finde ich krass, dass da so eine Riesenlücke ist. Ja. Also was ist los mit unserem Gesundheitssystem? Deutschland, was machen wir?
2: Ja, halt, wir fahren es halt auch noch weiter an die Wand leider. Ja, das ist halt auch nochmal ein Problem. Ja. Deshalb ist es eigentlich ganz gut, dass es jetzt halt eben ja nochmal so eine Nachricht gibt, dass es halt eben doch auch gute Nachrichten gibt. Ja, generell halt eben nicht alles gegen die... genau,
1: Fall.
2: Good News.
1: Auf jeden Fall.
2: Nicht an die Wand gefahren wird. Ja, also...
1: Vielen, vielen Dank. Liebe Grüße nach Berlin von hier aus.
2: Ja.
1: An
0: ihr macht mal was Gutes.
1: Wie heißt sie noch?
0: Sabrina Lorenz.
1: Danke an die liebe Sabrina Lorenz, liebe Grüße. Und mach gerne weiter so, das ist auf jeden Fall eine richtig coole Aktion, Leute. Bei uns geht's jetzt weiter mit, sag mal, Mama, willst du es verraten?
0: Breakstar von Limp Bizkit. Viel Spaß.

0: Ah, gemütlich.
1: Ja, willkommen zur Early Night Show. Es ist 20.28 Uhr und ja, es ist ja eben auch Sommer und ja. Wir sind ja in einer Großstadt und da holt man sich gerne ein gekühltes Getränk. Und eines, was wirklich absolut populär ist, ist Matcha. Vor allem Iced Matcha Latte. Ich kam gestern tatsächlich mit einer Freundin, sind wir in den Citypark gegangen und dachten uns so, ey, ich habe jetzt Bock, noch ein Getränk zu trinken. So. Und dann stand da ganz groß Iced Matcha. Und sie so, oh, jetzt hast du Bock auf ein Matcha, meinte sie. Und ich so, boah, ich habe noch nie einen probiert. Sie so, was? Du kennst keinen Matcha? Ich so, nee. Und dann habe ich gesagt, komm, dann teilen wir uns
2: auf die Brust.
1: Dann teilen wir uns halt eben ein. Und ehrlich gesagt, es war einfach nur grüne Hafermilch. Ich habe mit Hafermilch halt bestellt ich habe einfach diesen Matcha-Geschmack nicht. Also ich habe gemerkt, dass es ein bisschen anders schmeckt, aber ich hatte für mich das Gefühl, es war einfach nur kalte Hafermilch. Und dafür habe ich 6 Euro bezahlt. Ja. Nun gut.
2: Welcome to the Capitalism.
1: Finde ich gut. Ich weiß halt nicht. Also vielleicht bin ich auch zu blöd, um Sachen rauszuschmecken. Aber ich fand das halt echt langweilig. Ich hatte jetzt irgendwie spektakulärer.
0: Also würdest du nicht empfehlen, oder was?
1: Ey, also probiert es gerne. Also an sich, meine Meinung zählt jetzt auch nicht immer super. Aber
2: schreibt es uns auf Instagram.
1: Schreibt es auf Instagram, wie ihr Matcha findet. Vor allem Iced Matcha.
0: Unbedingt.
1: Latte. Und
2: Sind wir bescheuert oder?
1: Trinkt einfach das, worauf ihr Bock habt. Also lasst euch davon anderen Leuten nicht erzählen. Vor allem nicht von Instagram. Aber was ihr unbedingt erzählt bekommen solltet, sind die Nachrichten von Yannick. Und damit geht's in...
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4: Hammer Übergang. Schleswig-Holsteins Ministerpräsident Daniel Günther hat die umstrittenen Forderungen des Baus der Northvolt Batteriefabrik verteidigt. Er verwies vor dem Wirtschaftsausschuss des Landtages auf Zeitdruck bei der Entscheidung im Januar 2024. Und man wollte unabhängiger von globalen Lieferketten werden, so der CDU-Politiker. Günther versicherte, dass die Landesregierung die Chancen und Risiken des Projekts abgewogen habe. Und das Unternehmen hatte für den Bau eine Leihe von 600 Millionen Euro erhalten, für die Bund und Land Birken. Northvolt ist inzwischen insolvent. Die mutmaßliche frühere RAF-Terroristin Daniela Klette ist zu 13 Jahren Haft verurteilt worden. Heute ist im Landgericht Werden das Urteil gefallen. Verurteilt wurde sie unter anderem wegen besonders schweren Raubs, Verstößen gegen mehrere Waffengesetze und Entführung. Für das Gericht war klar, dass die 67-Jährige sich zwischen 1999 und 2016 an teils schwer bewaffneten Überfällen auf Geldtransporter und Supermärkte in Niedersachsen sowie Nordrhein-Westfalen beteiligt hat. Ihre mutmaßliche Zugehörigkeit zur RAF habe im Prozess keine Rolle gespielt. Die sogenannten Wirtschaftsweisen haben die Konjunkturprognose für die deutsche Wirtschaft deutlich gesenkt. Wie die Expertinnen heute in Berlin mitteilten, rechnen sie aufgrund des Iran-Krieges nur noch mit einem Wachstum des BIP um 0,5% für das laufende Jahr. Im Herbst haben sie noch ein Plus von 0,9% ausgewiesen. Warum die Wirtschaft dennoch steigt, liegt an den Ausgaben für Verteidigung und Infrastruktur. Im kommenden Jahr rechnen die Expertinnen mit einem Plus von 0,8%.
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2: Mit Momme, meine wundervollen Wetterjünglinge. Rise and shine. Donnerstags haben wir 16 bis 19 Grad, leichte Bewölkerung. Und ansonsten, ist das Wetter so verdammt langweilig? Es kotzt mich schon fast wieder an, Alter. Warum ist dieser Donnerstag so gottverdammt langweilig? Es ist doch nur noch, es ist zum Heulen. Gott sei Dank gibt es aber wieder diesen wundervollen Freitag mit 21 bis 24 Grad. Manchmal Sonne, manchmal Wolken, aber ab und zu gibt es auch mal einen schönen Regenschauer zum Abkühlung. Yippie! Endlich haben wir mal wieder eine schöne Abkühlung. Morgen mittags noch ein bisschen unwahrscheinlicher, abends, nachts dann schon ein bisschen mehr. Da darf es dann auch schon mal wieder richtig schön schütten. Ja. Samstag, 20 bis 21 Grad, wolkig, windig, Sonne, kein Regen, es wird wieder traurig. Sonntag wird es dann wieder kälter. Ja, danke, ich sterbe, Hitze, Westen, alles, bitte, hört auf, bitte. 15 bis 19 Grad, stark bewölkt, irgendwo ist dann auch mal eine Sonne im Hintergrund, mit Paint irgendwie eingemalt oder so. Ja, Leute, es reicht aber auch langsam wieder, ey. Ich hab keinen Bock mehr auf deinen Job, Alter. Sucht euch einen neuen Guru, ey. Geht doch weg, ey. Ciao. Ist vorbei. Nächster Song an 10 in Slipknot.

0: So, meine Damen und Herren, willkommen zur Early Night Show. Es ist 20.44 Uhr und was darf nicht fehlen in einer guten Sendung? Ein Quiz mit euch beiden. Also, kurze
1: Ach, Regel. Ich bin doch derjenige, der immer die Fragen hier stellt.
2: Ja, ja, ja. Du wurdest gefeuert, weil du warst einfach zu beschissen. Sorry.
1: Ja. Ich hab die Zettel einfach.
0: Sascha, let's go. Ist bei mir nicht viel, dass es besser wird. Na gut. Genau, also, kurze Regelerklärung. Wir suchen nach einer Person und ich stelle euch unterschiedliche Fakten über diese Person vor nacheinander. Ja. Und am Anfang sind das irgendwie sehr nischige Themen und es wird dann immer klarer, das Bild. Mhm. Je mehr Fakten ich quasi aufzähle.
2: Wir kennen diese Person nicht.
0: Doch, ihr kennt sie, ganz sicher.
2: Gut.
0: Wir fangen nun mit dem ersten an. Und zwar, die Person kaufte sich die Rechte an 250 Songs der Beatles und überbot damit Paul McCartney selbst.
1: Boah.
0: Habt ihr eine Idee?
1: Nee. Mach weiter.
2: Das sagt mir sogar leider irgendwas. Was soll die Scheiße? Aber mach weiter.
0: Okay, ja, weitermachen. Die Musikkarriere dieser Person begann im Jahre 1964.
1: So nicht besser. Sieht mau aus.
2: Ich denke gerade an einen Black Sabbath-Typen, Sänger. Aber mach weiter.
0: Mach weiter. Okay. Die Person hat 13 Grammys gewonnen und hält 27 Guinness World Rekorde.
2: Entschuldigung, okay, ich denke nicht mehr an.
1: Ich hab keine Ahnung.
2: Jetzt denke ich an Metallica. Nee, hä? Ja,
1: nee, weiß ich nicht.
2: Außerdem, du musst sie auch noch kennen. Ja. Mach weiter, los, okay, komm.
1: Weiter.
0: Zack, zack. Während eines Werbedrehs fingen seine Haare Feuer.
2: Hat der auch rein zufällig noch eine Fledermaus den Kopf abgebissen?
1: Sag mal, also du hast doch gesagt, es wird immer klarer, dass je mehr Fragen du stellst, aber je mehr Fragen du stellst, desto verwirrender wird es.
0: Ja. Okay. Der Sänger starb im 2009 im Alter von 50 Jahren.
1: Nee, ich habe jetzt den in meinem Kopf, aber ich glaube, der war nicht 50, als er gestorben ist.
2: Ja, und Kurt Cobain ist viel zu früh gestorben, also nein.
0: Okay, hast du noch eine Idee oder sonst will ich weitermachen?
2: Mach weiter.
1: Komm.
0: Er besaß ein Anwesen mit dem Namen Neverland.
1: Also er vielleicht noch einen Affe namens Coco oder so?
0: Er hatte auch tatsächlich einen Affe.
1: Ja, okay, wie heißt er?
0: Das weiß ich nicht, aber er hatte tatsächlich.
1: War das auch ein Pipi Langstrumpf irgendwie fand oder so? Keine Ahnung.
0: Okay, es läuft gerade ein Kinofilm über diese Person.
1: Michael Jackson.
0: Okay. Ja.
1: Okay. Natürlich. So, das, also, ja.
0: Ja, und der letzte Fakt wäre gewesen, er wurde als King of Pop bezeichnet.
1: Ja.
0: Ja.
2: Spätestens dann hätte ich es jetzt rausgefunden.
1: Spätestens mit dem Film.
0: Man muss
1: aber ich habe es mit dem Affen rausgefunden.
0: Ich weiß okay.
2: Nicht, dass er 2009
1: gestorben ist.
0: Ja.
2: Der ist viel zu früh gestorben, aber.
1: Bitte? Wie viel Grammys hat er?
0: 13 Grammys.

0: gewonnen. Er wurde aber für viel mehr noch nominiert.
1: Und dann, ich hätte das sogar wissen können wegen den Haaren, die... Oh mein Gott, jetzt fällt es mir schon wie in Augen.
0: Man muss sagen, ich war 2016 absoluter Nerd und Fanboy von Michael Jackson. Habe den quasi durchgesuchtet und tausende an Dokumentationen gesehen etc. Und deshalb, habe ich auch ein paar Facts halt eben noch aus dem Hinterkopf rausgraben können. Es tut mir leid, vielleicht war es nicht so viel einfacher geworden, aber mir hat es
1: an sich... Ich muss zu deiner Verteidigung sagen, dass mit den Grammys und den Haaren in Flammen, doch, das ist, da hätte man drauf kommen können. Ja. Da sage ich in Verteidigung, du hast deinen Job schon sehr gut gemacht.
0: Vielen Dank.
2: Ich sag's nochmal, falls man es nicht verstanden hat, weil ich habe irgendwie das Gefühl, ich bin zu leise, aber egal. Michael Jackson,
1: du bist bitte. Zu leise.
2: Ja. Siehst du, mein Gefühl trübt mich nie. Jetzt klingt's besser.
1: Ja, du hast ja auch gerade runtergedreht.
2: Aber Janik, ich wollte auch wieder hochdrehen, aber ich...
0: Aber Janik muss man auch nicht hören.
2: Hallo, Entschuldigung.
0: So Sascha, apropos Michael Jackson.
2: Ja.
0: Ich würde sagen, wir starten jetzt hier weiter und machen Michael Jackson, spielen Michael Jackson mit They Don't Care About Us. Meine Güte, es ist doch unfair, dass man mich jetzt auslacht dafür, dass ich auch on-air mich verspreche.
1: They Don't Care About Us. Also genauso, wie ich mich über euch alle fühle.
0: Danke, Momo.

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0: Ja, das war.
1: Leute.
0: Okay. Wir können uns noch nicht einigen. Momme macht weiter.
1: Wir machen einfach beide gleichzeitig das. Ist okay. Wir sind beim Campus Radio Kiel der Early Night Show. Beziehungsweise wir waren bald bei der Early Night Show, denn es ist vorbei. Wir beenden langsam.
0: Scheiße, aber auch.
2: Wir sagen tschüss. Schaltet am Freitag zu unseren Sendezeiten wieder ein. 13 bis 14 Uhr.
0: Läuft deine Sendung?
2: Meine Sendung, deine Sendung Hartmetall.
1: 16 bis 17 Uhr.
2: Wir hören uns nächste Woche
1: wieder. Scheiße.
2: Ganz viel Spaß ohne uns. Und jetzt sind wir raus. Tschüss.
1: Er will einfach so.
2: Ja, schnell.
1: Ja, es ist.
0: Wir können ja hier noch ein bisschen
1: schön. Cool.
2: Also, ja. Ich bin gehetzt. So, ja, heute.
0: Ja, er will nach Hause und endlich mal was.
1: Er will nach Hause.
2: Genau, ich hab Hunger.
1: Leute,
0: Hunger.
2: Tschüss.
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0: Verantwortlich für diese Sendung ist Ellen Hinrichs.
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0: Hallo aus Tauschers Plattenkiste, sagt der Alex. Es geht in unseren Musiktiteln weiter um ein Wort, das man mehr oder weniger betonen kann. Wenn es mit Ausrufezeichen steht, dann ist es eine klare Ansage oder sogar eine Drohung. Bei uns immer nett gemeint, melodisch und nostalgisch. Die Leute. Und damit nun viel Spaß. Leuterlieder aus meinem Archiv.

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Oalala, die feinen Leute von Paris, nach der Melodie La Guirlande Pauvre Jean, der Ohrwurm, der sich hier gleich zu Beginn wieder eingeschlichen hat. Das war im Jahr 1971 eine Aufnahme mit dem Sänger und Schauspieler Jean-Claude Pascal. Bevor er sang und schauspielte, war er Modedesigner und nach der Bühnenzeit, da schrieb er Bücher. Die nächste Stimme, die lasse ich mal erraten. Ich könnte Ihnen zu seiner Vita auch einiges sagen, gleich einen Hinweis geben, aber das wäre verräterisch. Deswegen sage ich nur, er hat auch was ganz anderes gelernt, als er später ausübte. So wie ich übrigens auch. Ist aber egal. Hier dürfen Sie jetzt mal erraten, wessen Stimme ich suche.

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Lass die Leute reden, eine Aufnahme aus dem Jahr 1958. Es sang, also ich gebe Ihnen einen Champagner aus, sollten Sie diese Stimme gleich erkannt haben. Ich habe ihn öfter mal hier drinnen singend, diesen einstigen Moderator, aber da hatte man seine Stimme erkennen können. Hier, für meine Begriffe, schwer bis unmöglich. Es war, ich sag's Ihnen, Dieter Thomas Heck. Der spätere Mr. ZDF-Hitparade. Hier ist nochmal die gleiche Aussage. Lass die Leute doch reden. Also das Doch ist eingefügt, aber ein ganz anderer Klang, nämlich die Rattles.

Das war Beat und Rock von den Rattles, 1960 in Hamburg gegründet. Diese Band unter anderem von Achim Reiche, der mit dem Aloha He oder dem Meister von Rebeck und so weiter. Die Rattles, die sahen sich so als deutsche Beatles, traten ja auch im legendären Hamburger Star Club auf. Da muss ich gleich an zwei tolle Touren in Hamburg auf den Spuren der Beatles denken mit Steffi Hempel. Kann ich jedem nur empfehlen und sie kennt die Pilzköpfe so gut wie niemand anderes. Und wissen Sie, was damals in der damaligen DDR man versucht hatte, dem westlichen Beat entgegenzusetzen? Diesen Tanz hier.

Helga Brauer, heute tanzen alle jungen Leute im Lipsi-Schritt. Ja, der Lipsi, ein Tanz in der damaligen DDR geboren, der den Kampf gegen den Beat kläglichst verloren hatte. Aber schöne Musik ist geblieben in Tauschers Plattenkiste, der Kultserie auf dieser Welle.

0: Das Hasi-Osterwald-Sextett, die großen Leute. Und vielleicht haben Sie hier ein paar Namen im Lied mitgehört, von denen da die Rede war, von den VIPs von damals. Es war die Rede unter anderem von Liz Taylor, von Brigitte Bardot oder auch von Frank Sinatra. Ich hätte jetzt auch noch einen großen Namen, große Nase jedenfalls, die man durchaus auch hören konnte, weniger in dem folgenden Lied. Der Schauspieler Theo Lingen von einer Platte aus den 1930er Jahren.
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Unser Ohrwurm, der uns nicht verlassen wird. Hier mal in einer Aufnahme mit dem Orchester von Franck Purcell. La Guirlande des Pauvres Gens, die feinen Leute von Paris oder auch The Poor People of Paris. Unsere leutselige Musik, die geht weiter. Sie dürfen einfach nicht am Empfangsgerät spielen, meine Damen und Herren. Bleiben Sie bitte unbedingt auf dieser, auf unserer Frequenz.

Kleidung ist heute das A und O. Na, seien Sie froh, dass Sie mich ja nicht im Studio sehen. Ich bin jetzt nicht gerade ganz festlich angezogen, aber darauf kommt es ja hoffentlich nicht an, meine Damen und Herren. Das war das Lied Kleider machen Leute, aber nicht aus dem Spukschloss im Spessart. Die gleiche Redewendung wurde verwendet, aber hier eine ganz andere Melodie. Es sang Will Meisel. Und nun darf ich Ihnen ankündigen, Connie Francis, alle jungen Leute.

Connie Francis, alle jungen Leute hier bei uns in Tauschers Plattenkiste in der Stundensendung. Unser Thema sind die Leute in der Musik und nun die etwas poppigeren Leute. Ein Lied aus dem Jahr 1990. Purple Schulz, wir hatten sie schon aus den 80ern mit ganz normalen Leuten und hier sind es nur die schönen Leute. Purple Schulz, viel Vergnügen.

Guck mal, nur schöne Leute. Purple Shorts. Ja, schön sind wir alle einmal gewesen, wenn wir jung gewesen sind. Dann kann man ja die Schönheit irgendwie verlängern. Ja, man kann die Haare so ein wenig tönen. Sie wissen, wovon ich spreche. Man kann sich liften lassen. Man kann auch teure Augencremes nehmen. Ich sehe auch häufiger in der Werbung irgendwelche anderen tollen Dinge, die das Gesicht plötzlich verjüngen. Das liegt wohl an ganz, ganz einfachen Pillen, habe ich da gelesen. Weiß gar nicht, ob es stimmt. Müsste man mal probieren. Oder auch nicht. Auf jeden Fall. Irgendwann ist das Leben so weit, dass wir alle hoch in den Himmel wollen. Und davon singt nun Petula Clark.

Alle Leute wollen in den Himmel, sang Petula Clark. Und alle Leute brauchen Liebe, vor allem die jungen Leute. Sie hören jetzt das Lied, das wir bereits in der ersten Stundensendung als Coverversion gehört hatten. In der Version nun im Original mit Nana Gualdi. Viel Vergnügen.

Hier am Mikrofon steht oder sitzt einer von vielen des heute bestimmenden Musikwortes, nämlich Leute. Von heute und gestern und auf jeden Fall zu den Leuten vom Mund zum Ohr spreche ich. Und damit nun viel Spaß, Leute-Lieder aus meinem Archiv.

0: Kleine Leute, große Reise. Das war ein Lied aus der Fernsehlotterie des Jahres 1958. Ein Werbelied, um das große Glück herauszufordern, damit eben mit viel Glück auch die kleinen Leute sich mal eine große Reise leisten konnten. Die kleinen Leute, die hier sangen, das waren die Schöneberger Sängerknaben aus dem Westteil Berlins. Und dort in Schöneberg, an der Grenze zum Bezirk Wilmersdorf, da bleiben wir in den nächsten Musikrunden. Denn ich freue mich, wieder einmal ein paar schöne RIAS-Archivschätzchen ausgraben zu können. Hier ist eines aus dem Jahr 1955 aus den Insulanern von Günter Neumann. Ein Lied, das die Politbonzen in Ostberlin und natürlich auch die Kommunisten in Moskau ziemlich aufs Korn nimmt. Den Titel, den sagen die Insulaner gleich selbst an, bevor dann der Applaus kommt.
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1: Aus einer der vielen öffentlichen Veranstaltungen der Insulana, dem Nachkriegskabarett im RIAS, dem Rundfunk im amerikanischen Sektor Berlins. Man kann sich auf die Leute nicht verlassen, sangen sie. Naja, auf die, die heute in diesem Funkhaus sitzen, ohnehin nicht. Die haben selbst den 80. Geburtstag ihres Gründungssenders verpennt, um nicht zu sagen ignoriert. Ja, die Insulaner waren nicht nur politisch, es ging auch um scheinbar banale Themen des Alltags, wie zum Beispiel das wechselhafte Wetter im Frühjahr.

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1: April, April hält die Leute zum Narren, wie er will. Heute ist es nicht nur der April, der uns zum Narren hält. Neben den Insulanern war die Rückblende eine sehr beliebte Kabarettsendung, die etwas später startete, nämlich 1954 und dann gut 20 Jahre im Rias on Air war. Zwischendurch gab es auch ein Gastspiel im Fernsehen. Die zunächst monatlichen Ausgaben der Rückblende waren zunächst nicht öffentlich, sondern im Studio produziert. Später wurden sie nicht mehr wöchentlich, sondern unregelmäßig aufgezeichnet, dafür aber vor Publikum. Und das zunächst aus dem Theater der Stachelschweine im Europacenter in West-Berlin und dann aus dem Humboldt-Saal der Urania und auch aus dem Ernst-Reuter-Saal in Berlin-Reinickendorf. Übrigens das Beste der Rias-Rückblende erschien in den 60er Jahren voriges Jahrhundert auch auf Schallplatte. Und da gibt es einiges auch im Netz. Und ich denke mal, unser Stammhörer Thorsten Berner wird da noch ein wenig recherchieren und vielleicht ja uns auch noch eine kleine Luftpost schicken, wie damals die Insulaner auch in die Luft hinausgingen in der Zeit der Rosinenbomber. Ich habe noch etwas ganz Kurzes gefunden, was Schönes, was letztlich auch den Anspruch des Rias formulierte. Das

0: Leute wie du und ich, so wollen wir hier diesen Geist weiterleben in Tauschers Plattenkiste, der Kultserie auf dieser Welle. Denn wenn Sender den Bezug zu ihren Hörern verlieren, dann geht es ihnen vielleicht ja auch wie Regierungen, denen das Volk davonläuft.
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Wenn Leute unser Land verlassen, das war ein scheinbar selbstkritisches Lied der DDR-Singebewegung. Die Leute applaudieren auch im Hintergrund. Es war ein Lied über die Menschen, die das Land verlassen hatten. In dem Lied war ja von Selbstreflexion die Rede. Sie war angekündigt worden, aber die fand nicht wirklich statt. Denn die Menschen, sie verließen dieses Land so lange, bis das Land verschwand.

Rita Pavone, Musik natürlich auch für kleine Leute hier bei uns, aber Sie sind doch die Größten, meine Damen und Herren. Sie sind die Größten, weil Sie haben das richtige Programm eingeschaltet und konnten diese Aufnahme aus dem Jahr 1969 noch einmal so schön hören. Sowas bietet Ihnen doch sonst keiner. Auch nicht die so vielen Variationen auf die feinen Leute von Paris.

Maurice Lacanche mit seiner Interpretation von La Guirlande de Pauvre Jean. Und so klang es, als der französische Komponist und Orchesterleiter Paul Mauriat diese Melodie einspielte.

La Galante des Pauvres Gens, die feinen Leute von Paris. Und bei dieser Nummer, ja, da können Sie nun wirklich, meine Damen und Herren, das Baguette rausholen und einen Café au lait genießen. Voilà.

Die französische Akkordeonistin Yvette Horner, begleitet vom Orchester mit den feinen oder auch den armen Leuten von Paris. La Guirlande de Pauvres Gens. Meine lieben Leute, ja, das war sie. Die Musikauswahl zum Wort Leute. Unsere Musik, die ist für alle Leute. Sogar für Menschen soll sie sein. Und manche Tiere mögen sie auch. Also lassen Sie sich gerne von uns musikalisch überraschen. Gleiche Stelle, gleiche Welle. Auf alle Fälle denn. Ciao, sagt der Alex. Und wie immer, auf Weiterhören.

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0: 2 vor halb 11.
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1: Herzlich willkommen bei den Feuilletönen. Ihr hört wie immer Jennifer Eichler. Hallo.
2: Und Thorsten Martinsen. Hallo. Der für diese Sendung auch verantwortlich ist.
1: Ihr hört uns auf Kiel FM, Westküste FM und Lübeck FM. Wir haben wie immer zwei Alben für euch dabei. Und zuerst sprechen wir heute über Arakatak. Und zwar ist das das neue Werk von Metropole Orchest. Finde ich auch einen guten Namen. Da sind wir also wieder im Jazz unterwegs. Und unser zweites Album bringt uns dann so ein bisschen mehr in den Punk- und Garage-Rock-Bereich, nämlich mit Chauncey. Und das Album heißt Trademark. Unser philosophisches Thema für heute wird sein das Ziehen von Grenzen. Das Grenzenziehen, auch durchaus kontrovers diskutiert. Und für alle, die uns im Internet hören, gibt es anschließend noch einen Pilz Nummer 1 aus der Brauerei Sander. Und damit übergebe ich direkt an meinen liebreizenden Kollegen.
2: Ja, vielen lieben Dank. Und der beginnt mit einem sehr besonderen Orchester, nämlich mit dem Metropole Orchest und dem Album Arakatak. Nun, das Metropole Orchest ist ein niederländisches Jazz-Klassik-Soundtrack-Pop, weiß ich nicht was, Orchester, das 1945 von Dolph van der Linden gegründet wurde. Es ist das größte Vollzeit-Ensemble seiner Art weltweit. Also es gibt auch kein anderes Ensemble, was sowas macht, weil das kombiniert nämlich eine gemeine und klassische Big Band mit einem kompletten Ensemble von klassischen Streichern und Holzbläsern eines Symphonieorchesters plus Piano. 50 MusikerInnen zählt das Orchester heute. Und es ist halt fester Bestandteil großer Festivals, zum Beispiel North Sea Festival, also North Sea Jazz Festival, arbeitet eng natürlich mit der niederländischen Film- und Fernsehindustrie zusammen. Man spielt bereits mit KünstlerInnen, und jetzt geht's los, Al Jarreau, Celine Dion, Joe Cocker, Dionne Warwick, Shirley Bassey, Charles Aznavour, The Supremes, Tori Amos, Within Temptation, Elvis Costello, Ella Fitzgerald, Pat Metheny, Stan Getz, Dizzy Gillespie, Bill Evans und unfassbar vielen anderen KünstlerInnen zusammen. Also wirklich die Creme de la Creme.
1: Uiuiui.
2: Wirklich Wahnsinn, was da für Namen auftauchen. Nun, dieses Orchester wurde unlängst 80 Jahre alt und feiert das dann mit diesem Album. Also eben mit diesem Arakatak. Und es wurden eigens für dieses Album, also für dieses Orchester und für dieses Album, neue Instrumentalstücke geschrieben. Und zwar von 8 der Lieblingskomponisten des Orchesters, die eben im Auftrag des Orchesters Musik der Zukunft für dieses Album geschrieben haben. So sollte das Ganze, unter diesem Motto stand das Ganze. Nun, der Song selber, also der Arakatak selber, der Song kommt von Maurice Klipphus. Dann gibt es Komponisten Vince Mendoza, wir haben Donny McCaslin, wir haben Miho Hasama, da kommen wir gleich noch drauf. Wir haben Tineke Postma, wir haben Mark Guyana, wir haben Achtung, Louis Cole und wir haben Shai Maestro. Den kennen wir doch, den Namen? Richtig, haben wir in diesem Jahr besprochen. Ja? Also auch ein alter Bekannter. Jedes Stück steht für die Zukunft des Orchesters und soll dessen Vielfalt von eben Jazz über Soundtrack bis hin zu experimentellen Arrangements zeigen. Eingespielt wurde das Ganze nämlich unter der Leitung einer der Komponistinnen, die für dieses Orchester eins der Stücke geschrieben hat, und Arrangeurin und festen Gastdirigentin Miho Hasama. Die wurde in Tokio geboren, lebt aber mittlerweile in New York, und die dirigiert das Ganze. Unter deren Leitung hat das Ganze stattgefunden. Das Ganze wurde im März 2026 veröffentlicht und wir hören jetzt das Metropole Orchest mit dem Song Arakatak vom gleichnamigen Album.

0: Das war Arakatak von dem Metropole Orchestra, gespielt vom gleichnamigen Album. Jo, das ist doch mal wieder was Besonderes.
1: Auf jeden Fall, da geht's los. Und man hört den Einfluss des Soundtracks auf jeden Fall, oder der Soundtrack-Erfahrung. Denn ich finde, an ganz vielen Stellen klingt das nach Film. Also irgendwie, da kommen einem gleich irgendwie Szenen und Setups und Charaktere in den Sinn. Das fand ich eigentlich bei allen Songs beeindruckend, wie sehr sie Atmosphäre schaffen und wie sehr sie dann auch gerne Geschichten erzählen und das aber auf eine sehr progressive, jazzige Art und Weise, die gleichzeitig total gut hörbar ist. Also da ist ja wirklich alles drin, alles passiert. Dieses riesige Orchester zieht eigentlich an jeder Stelle irgendwie vom Leim, nee, wie sagt man? Zieht vom Riemen? Nee, ich weiß es nicht. Sie strengen sich an, sie geben sich Mühe und sind natürlich handwerklich ganz oben mit dabei. Ja, und so hat man von zeitgenössischem Jazz, avantgardistischen Big Band Kram, dann eine Menge Klassik auch dabei, fand ich. Und auch Passagen, die dann einfach mal sehr auseinandergenommen, minimalistisch, nahezu irgendwie, dekonstruiert wirken. Als wenn sie ihre Einzelteile auseinandernehmen, um zu zeigen, wie es weitergeht. An ganz vielen Stellen total spannend und klingt deswegen auch gleichzeitig sehr erfahren und irgendwie total jung. Ja, also ein großes Mischmasch aus unheimlich coolen Sounds.
0: Unbedingt. Unbedingt. Also im Grunde genommen hören wir hier vollen orchestralen Jazz auf der einen Seite. Und dann wird das Ganze eben angereichert, unter anderem mit Einflüssen aus Pop und einem Hauch Klassik und natürlich Filmmusik, also Soundtrack. Und das alles klingt halt einfach auch verdammt gut. Die SolistInnen sind natürlich großartig, wie sollte es auch anders sein. Die Arrangements sind toll und die Kompositionen sind unterschiedlich genug, dass es nie langweilig wird. Muss man auch mal ehrlich sagen. Und dass es nie langweilig wird, das liegt natürlich auch am Zusammenspiel des Orchesters. Man fühlt sich sofort mitgenommen auf diese, Reise durch Komposition zeitgenössischer Musik all möglicher Genres. Denn das ist ja das, was es ist. Es werden ja hier zeitgenössische Kompositionen gespielt. In welchem Genre man die am Ende auch immer zuordnen möchte, das spielt ja erstmal keine Rolle. Das sind ja aktuelle Kompositionen, die wir hier hören. Das ist ja nicht irgendwie was von früher, was irgendwie interpretiert wird oder so. Naja, und derer gibt es eben einige auf diesem Album. Und mal ist es eher ein Soundtrack, mal ist es eher Jazz, dann ist es eher wieder Fusion, dann ist es fast schon wieder Klassik. Und das ist halt so abwechslungsreich und so toll. Und es macht eben einen wahnsinnigen Spaß, diesem Orchester zuzuhören, weil ich habe das Gefühl, denen macht es auch wahnsinnig viel Spaß. Ja. Und dieser Spaß kommt einfach rüber. Wir sind ja, wer uns kennt, wir sind ja immer für übergreifende Genres und so, haben wir ja gerne. Und dieses Orchester verbindet das alles eben schon von sich aus heraus, ne? Also ohne, dass man was hinzutun muss, allein durch die Zusammensetzung ja schon. Ne? Also es ist ja alleine an sich schon aus sich heraus genreübergreifend, ohne dass sie überhaupt erstmal einen Ton gespielt haben. Denn egal, was sie machen, diese Zusammensetzung gibt es ja sonst so nicht. Selbst wenn sie jetzt die vier Jahreszeiten spielen würden, dann würde es ja immer noch anders klingen als alles andere, weil die Big Band ja noch dazukommt. Und umgekehrt natürlich genauso, wenn sie, keine Ahnung, Caravan spielen würden, dann würde es halt immer noch anders klingen, weil die Big Band eben, weil dieser Big Band eben das klassische oder ein Teil des klassischen Orchesters hinzugefügt wird. Das ist schon eine tolle Sache. Auf jeden Fall macht es wahnsinnig Spaß, dem zuzuhören. Also ich bin begeistert, wie dieses Orchester den Raum füllt, wie was für einen eigenen Klang dieses Orchester hat. Das beglückt mich, muss ich ganz ehrlich sagen, dass man nochmal sowas Neues hören kann, wo man denkt so, oh wow, das habe ich ja so noch nie gehört. Das ist ja eine Klangzusammensetzung, die kenne ich gar nicht. Das ist schön. Und das macht natürlich auch den Jazz wieder zu was Besonderem, weil was auch immer mit dieser speziellen Besetzung gespielt wird, das macht ja schon alleine der Gesamtklang, dass es besonders ist. Und das gefällt mir natürlich, das ist ja klar. Nun, man muss schon sagen, wenn man dieses Album hört, manchmal ist es dann auch wirklich avantgardistisch, manchmal klingt es auch wirklich ein bisschen nach neuer Musik oder sagen wir mal neue Musikig. So, dann eben auch weil manchmal wieder so ein bisschen jazzig, soundtrackig, big bandig, alles so ein bisschen von jedem, da ist wirklich viel drin. Aber es macht einfach unendlich viel Spaß und es ist dieser besondere Sound, was dieses Album nicht nur zu einem guten Jubiläumsalbum macht, sondern zu etwas wirklich ganz Besonderem. Ich kenne das so nicht. Also ich habe das so noch nie gehört. Das ist eine tolle Sache. Ich bin begeistert. Also ich, wir hören nochmal rein. Wir hören Luminosity von dem Metropole Orchestra von dem Album Arakatak.

0: Das war Luminosity von Metropol Orchest von dem Album Arakatak. Ja, dieses Album ist, wie schon erwähnt, im Entree in diesem Jahr erschienen, also zum Zeitpunkt dieser Aufnahme im Jahr 2026. Und deswegen wollen und dürfen wir es natürlich auch bewerten auf unserer Skala von steht, läuft und rennt.
1: Ich zögere, weil es natürlich ein wahnsinnig tolles Album ist, was rennen sollte. Gleichzeitig weiß ich, das wird bei meinen Alben des Jahres trotzdem keine Rolle spielen. War nicht so mein Stil. Ich gebe ihm ein wahnsinnig schnelles Läuft.
0: Ja, ich gebe diesem Album natürlich ein wahnsinnig schnelles Rennt, weil da alles das drin ist, was ich liebe. Einfach. Das verbindet all die ganzen Sachen, die ich cool finde. Und deswegen gibt es ein Rennen von mir. Also, wir haben gehört, das Metropol Orchest. Und zwar mit dem Album Arakatak. Und es gab ein Läuft von Jenny und ein Rennt von mir.
1: Und damit kommen wir wie so oft zu etwas ganz anderem. Wir kommen zu Chauncey. Dabei handelt es sich um eine US-amerikanische Band aus der Underground-Szene von Cincinnati, Ohio. Die sind noch unheimlich jung. Sie haben ihre erste Single im Jahr 2022 rausgebracht und ihr Debütalbum Community Chest kam dann 2023 raus. Wurde dadurch dann aber schnell zu einer festen Größe in ihrem Genre. Die Band bewegt sich so an der Schnittstelle von sehr kantigem Garage-Rock, Punk und Post-Punk. Es gibt hin und wieder mal so ein paar Hardcore-Anleihen. Und warum sie aber so relevant geworden sind in so kurzer Zeit, ist vor allem, dass sie so ungeschönt reflektieren, was in den USA gerade abgeht. Es gibt also ganz viel Gesellschaftskritik und vor allem ganz viel Kritik nicht nur an der aktuellen Regierung, sondern auch einfach am Status der Welt und ganz besonders auch in ihrer Region, dem sogenannten Rust Belt. Sei es ja ökonomische Probleme, sei es ökologische Probleme, die Absurditäten der modernen Arbeitswelt, die Monotonie und die schlechten Entscheidungen zum Teil in diesem Bereich. Da bleibt auf jeden Fall nichts stehen. Und das Ganze bekommt so eine sehr energiereiche, wie man schon dem Genre irgendwie ablesen kann, ne? Dem Punk innewohnende Ästhetik, die dem Ganzen die ausreichende Energie gibt. Wie sich das dann anhört, das können wir jetzt einmal zusammen hören. Wir hören nämlich Dressing the Part von Chauncey und dem neuen Album Trademark.

0: Das war Dressing the Part von Chauncey und dem neuen Album Trademark, ganz frisch erschienen. Ja, Thorsten, mal wieder Punk.
1: Ja, und eine Band, die dieses Genre erfreulicherweise gar nicht mal so ernst nehmen und die diesen Punk um einiges an Ideen erweitern. Das finde ich schon mal erstmal großartig. Und diese Ideen, ja, die werden ja oft sogar in einem Song verdichtet. Ne? Und das führt dann recht untypisch für den Punk zu einem Maß an Komplexität, das ist schon bemerkenswert. Das wird dann ganz besonders, wenn man sich die Gitarren anhört, so ein bisschen deutlicher, die so zwischen diesem verzerrten Geschrabbel so und diesen Ausbrüchen auf der einen und fragilen melodischen Fragmenten auf der anderen Seite hin und her changiert, während der Bass hier eben das dringend notwendige Gegengewicht bildet und die Songs davor bewahrt, dass sie bei dem ganzen Durcheinander, was da herrscht, zusammenbrechen. Denn das ist natürlich ein sehr konstruiertes Durcheinander. Und das ist natürlich toll. Ne? Also diese Songs scheinen ja immer so fragil zu sein, wie so ein besoffener Seemann hin und her zu wanken, so, aber nie auseinanderzufallen. Das heißt also, das ist fantastisch. Die Band erweitert damit auf jeden Fall den musikalischen Punk-Horizont, denn das ist ja nicht nur laut und schnell, sondern lebt ja auch gerade von der Dynamik. Die Struktur dieser Stücke wurden ja ganz bewusst instabil gewählt. Die einzelnen Abschnitte prallen ja auch tatsächlich eher aufeinander, als dass sie irgendwie fließend ineinander übergehen. Und das erfordert natürlich eine außerordentliche Musikalität und ein außerordentliches hohes musikalisches Können. Und diese Band kann das. Denn all dieses ganze vermeintlich Instabile erfordert natürlich ein Höchstmaß an Genauigkeit. Also das Gegenteil von dem, was uns die Stücke so vermitteln. Und das findet ja teilweise in weniger als 3 Minuten in einem Song statt, diese ganzen Aufeinanderpralligkeiten da. Ne? Und dennoch erkennt man trotz alledem auch den Punk als solches wieder. Also man kann dieses Album auch tatsächlich als Punk klar identifizieren. Es ist nur eben kein stupides Geknüppel, sondern etwas Neues, viel elaborierter als das, was Punk vielleicht gemeinhin klischeehaft so sein kann und ist. Und das ist natürlich toll. Und für diese Sendung eigentlich wieder genau das Richtige, denn diese im wahrsten Sinne des Wortes gespielte Fragilität ist großartig und das muss man natürlich auch erstmal hinbekommen, denn es geht hier ja auch gar nicht, diesmal geht es ja gar nicht um unterschiedliche Genres, die hier aneinandergereiht werden, sondern hier geht es ja wirklich darum, den Punk auf eine neue Ebene zu hieven, also ihn zu elaborieren, sowohl lyrisch offensichtlich, das haben andere auch vorher schon gemacht, so Leute wie The Clash und so, als auch eben musikalisch. Ihn sozusagen abzugraden. Und das gelingt dieser Band natürlich ausgezeichnet. Insofern bin ich, ja, ich bin schon wieder sehr angetan von dem Ganzen hier. Ich bin sehr versöhnlich in diesem Jahr, muss ich ganz ehrlich sagen. Also das gefällt mir wahnsinnig gut. Ich habe so überlegt, mit was man das vergleichen kann. Könnte und dachte so, ja, weiß ich nicht, vielleicht wenn es um die verschiedenen Parts geht, eventuell so ein bisschen proggig, aber dann habe ich wieder gedacht, nee, das ist es eigentlich auch nicht. Es ist was ganz Eigenes und das ist eigentlich großartig. Das ist, ja, es ist toll. Ich bin begeistert.
0: Sehr schön, ja, das war ich auch. Und wir haben natürlich hier wieder ganz besonders die Dringlichkeit, die wir so gerne mögen, sowohl musikalisch als auch lyrisch, hatte ich den Eindruck.
1: Ja, unbedingt.
0: Da musste was gesagt werden. Das hören wir jetzt auch nochmal, und zwar in dem Song Finance von Chauncey und dem neuen Album Trademark.

0: Das war Finance von Chauncey und das neue Album heißt Trademark. Auch dieses Album ist im Jahre 2026 erschienen, noch gar nicht lange her. Das heißt, wir bewerten es auf unserer Skala von steht, läuft oder rennt.
1: Ach so, ja. Ja, das rennt. Hattest du schon deine Kritik?
0: Ja. Ach so, ich hatte am Anfang schon viel zu viel irgendwie gesagt. Ich bin nicht so im Kreis gelaufen und habe gedacht, ja gut, jetzt habe ich einen.
1: Ah, okay, alles gut. Ja, okay, ja, rennt. Dings, genau. Hier, Dings, rennt. Hm?
0: Sehr gut. Ja, bei mir auch. Definitiv ein Anwärter auf das Album des Jahres. Hat mich sehr überrascht. Mhm. Also ich bin zwischendurch mal so mit einem Auge in den Punk-Pressespalten, wie nennt man sie, unterwegs, um zu gucken, was es Neues gibt. Aber das ist mal wirklich...
1: Ich ahne, es gibt ein neues Rabbit Hole.
0: Meinst du, Ambient ist schon vorbei?
1: Ja, ne? Weiß ich nicht.
0: Gerade raus. Schauen wir mal.
1: Ich bin gespannt, was kommt.
0: Genau. Na, ich muss dazu sagen, Punk ist ja, oder zumindest das, was ich immer sage, was so ein bisschen die Musik meiner Jugend ist, weil ich tatsächlich mit, will sagen 14, immer mitgeschleppt wurde ins Jutze, wie man so schön sagt. Und da gab es eine Menge Punk. Ja, also wenn ich jemals eine rebellische Phase hatte, dann hatte die immer mit Punk zu tun. Deswegen ist da ein Stückchen meines Herzens immer drin. Mhm.
1: Hieß der Laden so, wo du da warst immer?
0: Das Jutze? Ja, das war einfach das Jugendzentrum.
1: Genau. Ach, das heißt ja... Ah, verstehe. Ne, das nannte man bei uns tatsächlich einfach Jugendzentrum. Naja, wir waren nicht so kreativ.
0: So viele Silben kann man besoffen dann abends auch nicht mehr aussprechen. Nee, deswegen Jutze ist leichter.
1: Ja.
0: Hätten das wir war auch tatsächlich auch meine erste Begegnung mit Bielefeld übrigens. Ich hatte gerade den Führerschein und habe irgendwie vier Hanseln nach Bielefeld ins Arbeiterjugendzentrum, das AJZ in Bielefeld, ganz ikonisch, geschafft. Und da haben wir uns, boah, jetzt will ich nicht lügen, ich glaube, die Schocks angeschaut.
1: Aha.
0: Ich glaube, es waren die Schocks. Naja, gut. Ja, so späte 70er Punk quasi. Aha. Da, ja, das ist so ein bisschen meine Sozialisierung in dem Bereich. Aber hat super Spaß gemacht. Die Konzerte waren immer das Beste. Die Energie auf Punkkonzerten, finde ich, ist unvergleichbar. Mittlerweile denkt ja jeder und seine Oma, inklusive Schlager, for some reason, dass sie irgendwie sowas ähnliches wie Moshpits anleiern müssen, meinetwegen. Ist okay. Aber, ja.
1: Wieso? Andrea Berch ist eine Frau im Leben.
0: Nicht? Natürlich.
1: Die im Leben steht. Um es mal mit Stefanie zu sagen, also ich...
0: Genau.
1: Ja, nee, also.
0: Genau. Aber es heißt es ja auch nicht Moshpits. Ich hab vergessen, wie die Dinge heißen. Kreistanzen oder sowas. Ich weiß es nicht mehr.
1: Okay.
0: Irgendwie so komisch.
1: Hab ich noch nie gehört.
0: So
1: okay.
0: Ich auch nicht. Ich musste entsetzt nachfragen, wie, aber warum.
1: Okay.
0: Und warum ohne anrempeln? Wie, was ist da los?
1: Spannend. Ja gut, in dem Alter will man ja nicht mehr rempelig sein. Also
0: nein, natürlich nicht. Nein.
1: Das ist auch nicht
0: aber
1: gut für dich.
0: Aber
1: ich
0: meine, noch fit genug, um irgendwie im Kreis zu rennen.
1: Naja, das muss ich sofort googeln, das ist nachher gleich mal. Also das ist ja interessant.
0: Gut. Ja, jedenfalls, Chauncey.
1: Ja.
0: Die wissen noch, was gut ist. Da gibt es mit Sicherheit auch richtige Moshpits. Denn das habe ich tatsächlich noch nicht gesagt. Das Album ist ja auch wahnsinnig tanzbar. Also bei all der Zerbrechlichkeit. Mhm, das funktioniert weiterhin hervorragend. Also, das Album hieß Trademark, die Band Chauncey. Und es gab ein

0: Und zwischen auf der anderen Seite so einer sehr hyperindividualisierten Verweigerung von sich anpassen oder Empathie oder auch sozialer Verantwortung, da gibt es ein gewisses Abwägen, was heutzutage vielleicht anders bewertet wird als früher. Und ob das gut oder schlecht ist, kann man unterschiedlich bewerten. Grenzen ziehen ist auf jeden Fall was Wichtiges. Ich glaube, an der Stelle sind wir uns erstmal einig.
1: Oh ja, auf jeden Fall. Und zwar machen wir das ja schon als Kinder, ne? Da fangen wir schon an, Grenzen zu ziehen. Und wir machen das auch als ältere Menschen, Grenzen ziehen. Zum Beispiel, wenn es um unseren eigenen Körper geht. Da gibt es ganz strikte Grenzen, was wir mit unserem Körper machen lassen wollen und was nicht. Zum Beispiel. Nicht wahr? Und desto älter man wird, desto mehr definiert man diese Grenzen natürlich. Nicht nur körperlich, sondern eben auch insgesamt. Desto mehr versteht man ja auch, was für einen gut oder nicht so gut ist. So, ne? Und desto mehr erkennt man ja auch, was für einen gut ist und nicht gut ist und so weiter und so fort. Ja, es gibt natürlich im Moment so zwei große Fragen. Das eine ist, wie viel Ich braucht eine Gesellschaft zum Beispiel? Oder umgekehrt, wie viel Gesellschaft braucht ein Ich? Ne? Das ist immer so eine Frage. Es muss immer eine Balance sein, so, weil das eine ohne das andere nicht geht. Es funktioniert nicht ohne die Subjekte, ohne den Rückzug. Und das andere ist eben trotzdem, sich eben einzubringen in das Ganze, in die Gemeinschaft, in die Gesellschaft. Nicht wahr? Das funktioniert aber alles nur, wenn man sich zurückziehen kann. Das ist schon wichtig. Also, dass es eine Grenze gibt zum Privaten, ist ganz, ganz wichtig. Sonst funktioniert nichts mehr. Und zwar nicht nur die Demokratie nicht, sondern wir alle nicht mehr. Also wir müssen die Möglichkeit haben, uns mit Menschen zu unterhalten, ohne dass andere Menschen dem beiwohnen. Wie auch immer. In welcher Form auch immer. Das ist das A und O. Weil sonst können wir niemandem mehr vertrauen. Und wenn wir uns anderen Menschen gegenüber öffnen, ist das ja das Gefährlichste, was man machen kann eigentlich. Es ist ja ein großes Wagnis. Nicht wahr? Und wenn das nicht mehr gemacht wird, weil du immer das Gefühl hast, dass noch andere Leute zuhören, zum Beispiel, nicht? Das geht natürlich nicht. Und deswegen ist das Private so wichtig. Unter anderem. Und natürlich auch, nicht nur deswegen, sondern auch, um privat wieder zu neuen Erkenntnissen zu kommen, die dann wieder in der Öffentlichkeit abgeglichen werden. Und natürlich auch abgeglichen werden müssen. Nicht wahr? Diese Balance zu halten, das ist halt die Schwierigkeit eigentlich. Also es ist eine Grenze, die wichtig ist zwischen dem Privaten und dem Öffentlichen. Also jetzt nicht wie bei Kant und Arendt gesprochen, sondern jetzt wirklich privat und öffentlich im klassischen politischen Sinne, ne? Also oder soziologischen Sinne, wie auch immer. So. Eine andere Grenze, die es gibt, ist natürlich, dürfen wir, oder eine Frage, dürfen wir moralische Grenzen überspringen, um Gutes zu tun? Da würde Kant sagen, um Gottes Willen bloß nicht. Ja, das ist so dieser utilitaristische Ansatz, ne? Die würden sofort sagen, ja, selbstverständlich. Natürlich, unbedingt. Ja? Das ist auch eine moralische Grenze, die zum Beispiel in den USA, jetzt mal unabhängig von Trump, den lassen wir mal kurz weg, also in den Nordamerika, sagen wir mal, anders definiert wird als hier in Europa. Weil es ein anderes, ja, wir sind anders sozialisiert, es ist eine andere Kultur in dem Moment. Zum Beispiel. Und wie viele Grenzen brauchen wir, um unsere Freiheit zu schützen, ist auch ein ganz interessantes Feld. Nicht? Wie viele Grenzen brauchen wir dafür? Das ist gerade im Moment sehr spannend. Wie viele Grenzen brauchen wir, um das zu schützen und zu erhalten, was wir gerade haben? Nämlich die Demokratie. Und somit natürlich auch die Freiheit jetzt wieder im Sinne von Hannah Arendt. Also im Sinne von Öffentlichkeit, im Sinne von Handeln, im Sinne von Polis. Wie viele Grenzen brauchen wir da? Und was für welche? Schwierig. Das sind alles Fragen, denen man sich stellen kann. Einigen Fragen muss man sich auch stellen. Nicht? Bei Camus, der würde sagen, im Mythos des Sisyphos zum Beispiel, Sisyphos zum Beispiel, oder Sisyphos ist es ja richtig, die

0: Absurdität der menschlichen Existenz. Also der Mensch sucht nach Sinn und so weiter und in einer sinnlosen Welt und scheitert immer wieder daran. Grenzen ziehen, zum Beispiel moralische, künstlerische oder persönliche, das ist für Camus ein Akt der Revolte gegen das Absurde. Der Mensch definiert sich selbst, indem er sich begrenzt. Etwa durch die Entscheidung, trotz aller Sinnlosigkeit weiterzuleben. Nicht wahr? Ich revoltiere, also sind wir.
1: Der Klassiker.
0: Der Klassiker.
1: Ich finde, an der Stelle wird das Ganze, also ist quasi alles ich, da gibt es keine Grenze, ich ist wichtig. Dadurch entsteht dann aber ja eigentlich erst Solidarität.
0: Ja.
1: Also, ich revoltiere, aber
0: genau.
1: Für uns sozusagen.
0: Mit richtig.
1: Uns, miteinander.
0: Richtig, genau. Allerdings auch wieder in Maßen. Das ist ja immer ganz wichtig bei Camus, weil diese Revolte darf niemals in eine Revolution umknicken und oder hineinbrechen. Ne? Weil Revolution ja wieder absolute Dinge macht. So. Und da ist dann, eine Revolution ist ja immer utilitaristisch, immer. Die ist ja nie was anderes. Also das ist ja immer das große Problem von Revolutionen. Ne? Deswegen war ja auch Popper so dagegen, der war ja immer so ein Reformmensch. So, ja, gut, besser werden immer, gerne, aber bitte nicht alles umwerfen. So, weil das, da lässt du immer Menschen hinter dir. Es werden immer Menschen dabei über die Wupper fliegen. So. Und da kommt dann Camus wieder um die Ecke und sagt: Siehste, und jeder Mensch, der daran zugrunde geht, ist einer zu viel, und da hat er recht. Also da war er das Gegenteil vom Utilitarismus. Da war er ganz bei Kant. Ganz klare Sache. Ja, und bei Arendt ist es natürlich so, ja, Grenzen sind notwendig für den öffentlichen Raum, weil durch Abgrenzung, das hatten wir gerade schon, zwischen Privatem und Öffentlichem entsteht Handlungsfreiheit. Ohne Grenzen gäbe es keine Pluralität und damit auch keine Demokratie.
1: Ja.
0: Das ist ja klar. Also, nicht? Wie wir heute Grenzen ziehen, zum Beispiel in sozialen Medien zwischen Fakten und Fake News, bestimmt, ob wir gemeinsam handeln können. Also, ne, Grenzen sind nicht immer Mauern, sondern Linien, die uns teilweise sogar verbinden. Nicht?
1: In jedem Fall, ja. Da sind wir eigentlich wieder bei maximalem Ich, aber auch maximaler Grenze für den Einzelnen.
0: Genau. Genau, beim Maßhalten sind wir wieder, ne?
1: Mhm.
0: Das ist ja wirklich so. Also, Revolte gegen willkürliche Normen.
1: Mhm.
0: Auf der einen Seite, aber eben nicht als Letztbegründung. Ja, also nicht als Revolution, dass es nicht ausartet. Und wir Menschen damit zerstören am Ende des Tages. Oder eben Grenzen als Schutz zum Beispiel vor Banalität des Bösen. Auch das. Es gibt kulturelle Grenzen, Ablehnung von Nationalismus zum Beispiel. Oder Kultur als Raum des Dialogs. Grenzen als Voraussetzung für Austausch. Und es gibt natürlich auch die Selbstbegrenzung, ja, als Akt der Integrität, nicht wahr? Der ehrliche Mensch lebt im Widerspruch, so. Das ist ja was eben Hannah Arendt, dieses Zwiegespräch mit sich selbst und so weiter und so fort. Und natürlich auch Schutz der Privatsphäre hatten wir gerade schon. Das gehört ja dazu. Denn nur so funktioniert ja die, das ist ja eine menschliche Bedingung. Das ist auch die Bedingung für Demokratie halt einfach. Anders geht es nicht. Und natürlich die übliche Skepsis gegenüber den Ideologien. Haben wir gerade schon gehabt. Jeder absolute Anspruch führt auf jeden Fall in den Terror. Und auch die Macht braucht natürlich Grenzen. Sonst wird Macht ganz schnell Gewalt. Weil Macht ist ja nur so lange Macht, solange sie abwählbar ist. Nicht? Wo sie nicht mehr abwählbar ist, da ist das keine Macht mehr. Da wird aus Macht dann ganz schnell Gewalt. In dem Moment, wo jemand versucht, sich nicht mehr abwählen zu lassen, sondern sich stetig wieder wählen zu lassen. Die Demokratie lebt ja vom Abwählen und nicht vom Wählen. Der Trick an der Demokratie ist ja, dass du abwählen kannst, dass du sagst, nee, du nicht mehr. Das ist ja das Tolle daran, dass wir eben nicht auf Gedeih und Verderb an eine Person gebunden sind.
1: Ja.
0: Nicht wahr? Das ist ja das Tolle.
1: Nicht der eine, der zufällig geboren ist.
0: Richtig, genau.
1: Für immer.
0: Richtig. Oder meint, sich so initiieren zu müssen, nicht wahr? Genau. Also, wir sind mit Hannah Arendt und Camus mal wieder unterwegs sozusagen. Auch die haben da eine Menge zu sagen. Und wir auch. Und mich würde natürlich wie immer interessieren, wie ihr das so seht. Wo ist eure Grenze? Und für was und wann? Wo setzt ihr eure Grenzen? Grenzen gibt es überall im Leben. Ne, man muss sich selber Grenzen setzen, damit man nicht die Grenzen anderer überschreitet, zum Beispiel.
1: Ja.
0: Ist doch klar.
1: Da würde ich noch ergänzen, was sind eure wichtigsten Grenzen?
0: Ja.
1: Ich glaube, das ist für jeden was anderes. Wo ist die Grenze, die quasi dein Leben sortiert oder sicher macht oder wie auch immer?
0: Ja.
1: Die wichtigste.
0: Absolut. Und selbstverständlich haben wir auch das nächste Mal wieder zwei Alben, ein philosophisches Thema und am Ende auch wieder ein Bier für euch.
1: So ist das. Wir hören Digitalism mit Optimism. Finde ich schon gut. Dann hören wir Anthropozenum, sage ich jetzt einfach mal ganz deutsch. Aha. No ritmo da terra.
0: Ja, das ist
1: das. Aber man kann ja nicht immer nur Englisch hören, ne?
0: Nee, klar.
1: Außerdem sprechen wir über Wiederholung.
0: Mhm.
1: Und wir verkosten das Zöttler Goldexport.
0: So nämlich. Mhm. Ihr schreibt uns mal, wo ihr eure Grenzen seht, wo ihr eure Grenzen habt und was eure wichtigsten Grenzen sind. Das kommentiert ihr mal schön bei Spotify oder bei Apple Podcast oder bei uns auf der Homepage oder bei Mastodon und Blue Sky. Woanders sind wir nämlich nicht mehr. Und zwar zu Recht, wenn ich das mal sagen darf und anmerken darf. Das macht ihr mal schön. Und wenn ihr damit fertig seid, dann ist die Woche um. Dann sind wir wieder da. Und bis dahin verabschieden sich zum einen
1: Jennifer Eichler
0: und zum anderen Thorsten Martinsen, der für diese Sendung auch verantwortlich war. Bleibt uns an dieser Stelle nichts anderes als zu sagen, bleibt uns gewogen. Bis zum nächsten Mal. Tschüss.

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0: 20 nach 12.
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0: 4 vor halb 2.
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